Sven Klammer an der Trompete. Sven Klammer. Und Michael Schiefel, Gesang. Vielen Dank. Das war When We Two Walked. Das ist ein Stück von unserer ersten CD, Lady Moon. Die anderen Stücke davor waren von unserer zweiten CD, The Thin Edge. Die beiden CDs können Sie auch gerne natürlich draußen erwerben. Da gibt es, glaube ich, so einen Stand vom Sender. Freue ich mich natürlich, wenn ich kaum was mit nach Hause nehme. Das nächste Stück haben wir noch nicht aufgenommen, wollen wir aber. In der kommenden Woche gehen wir wieder ins Studio, um noch eine dritte CD aufzunehmen. Dieses Stück heißt Kitty. Das ist in dem Fall kein Gedicht, keine Gedichtvertonung. Dennoch aber habe ich mir da eine literarische Vorlage genommen, oder ohne dass ich das wollte. Ich las nämlich gerade Anna Karenina, wer das Buch kennt. Ist schon eine Weile her, aber da ist Anna Karenina halt sozusagen die Antipodin von Kitty. Kitty lehnt sich nicht auf und wird mit ihrem Levin total glücklich. Und das war so rührend, dass ich das in dieser Zeit dieses Stück geschrieben habe und es ehrlicherweise deshalb Kitty nennen muss. Also endlich mal ein glückliches Stück, allerdings ohne Text.

Jan von Klewitz am Altsaxophon. Jan von Klewitz. Und Kai Schönburg am Schlagzeug. Und Sven Klammer wieder an der Trompete. Sie sind die Ersten auf der Welt, die das nächste Stück hören. Das ist eine Uraufführung. Das heißt Peace of Mind, also sowas wie mein Seelenfrieden. Und es ist wieder ein Gedicht von unserem britischen Psychiater. Der war ja sozusagen dafür verantwortlich, für Seelenfrieden. Und in dem Fall ist sein Tipp, wenn du, also es ist so eine Zweiergeschichte, einmal mehr, mit dem Tenor, weißt du, wir hatten... Wir waren so glücklich und wenn du jetzt anderweitig glücklich sein solltest, dann sag's mir einfach nicht. Weißt du, ich behalte meine Eifersucht auch für mich. Du bist auch diskret und so lass mir mein Peace of Mind.

Das waren Kai Brückner an der Gitarre. Kai Brückner und Andreas Spannagel, Flöte.

Vielen Dank. Und wir machen weiter mit einem ganz leisen Stück, featuren darin unseren Gitarristen Kai Brückner. Es ist wiederum ein Sonett nach unserem Ronald Delaying. Und das heißt My Here and Now. Und es wird jetzt wieder ganz leise und ruhig, wenn das zu laut war. Auf jeden Fall ist das auch mal wieder eins von den wenigen glücklichen Liebesgedichten, die es gibt. Mit dem Tenor, die weisen Männer, die uns vertrösten wollen aufs Jenseits, auf das, was mal kommen mag, denen mag ich nicht so recht Glauben schenken, zumal jetzt sehe ich ja, jetzt habe ich dich, my here and now.

Wir kommen jetzt so langsam auf die Zielgerade und spielen jetzt gleich so zwei Stücke ineinander, also direkt hintereinander. So dem Jazz hat man ja mal vorgeworfen, also es gibt so einen Film Commitments, da wird das gesagt, Jazz ist doch einfach nur Onanie. Und wir wollen uns gegen diesen Vorwurf ausdrücklich nicht verwahren, meinen aber diesem Phänomen doch einiges an Unterhaltungswert abgewinnen zu können. Keep it to yourself.

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0: Terrikens Tentett aus Berlin. Andreas Spannagel, Flöte und Tenor. Jan von Klewitz, Alt und Sopran. Sven Klammer, Flügelhorn, Trompete. Sören Fischer, Posaune. Und Nikolaus Leistle, Bariton, Bassklarinette. An der Gitarre, Kai Brückner. Am Schlagzeug, Kai Schönburg. Und Johannes Dunkel am Kontrabass und E-Bass. Mikrofon, Michael Schiefel.
1: Komposition, Arrangement und Tasten, Nikolai Terrikens.

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Vielen Dank. Wir haben noch ein letztes. Wiederum ein Gedicht von unserem britischen Psychiater. In dem Fall stellt er die existenziellste Frage des heutigen Abends. Why?

0: Soweit das Roh-Gepard-Quartett auf dem Internationalen Jazz-Festival in St. Ingbert im März 2005. Und es geht direkt weiter mit dem Jazz-ABC von und mit Peter Michael Bitz.
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2: C wie Chicago. Die Millionenstadt am Michigansee, zu Al Capones Zeiten Verbrecherhochburg, heute eine weltoffene Kulturmetropole und ein Mekka faszinierender Hochhausarchitektur, hat für die heutige Ausgabe des Jazz-ABC Modell gestanden. Chicago ist, so schwärmen die geneigten Besucher, nicht einfach eine Stadt, sondern ein Lebensgefühl. Jedenfalls ist die größte Stadt des Bundesstaats Illinois und die zweitgrößte der USA ein sehr ergiebiges Thema für Jazz-Interessierte. Es gibt einen Chicago-Stil, der in den Roaring Twenties des letzten Jahrhunderts zur Blüte kam. Es gibt eine Menge grandioser Chicagoer Musiker, die seither den Pulsschlag des amerikanischen Jazz mitbestimmen. Und schließlich gibt es ein Füllhorn guter Songs, die die pulsierende Großstadt musikalisch bespiegeln. Chicago hat also viel zu bieten, was das Herz der Jazzer erwärmt. Für unser swingendes Viertelstündchen müssen wir das Thema natürlich etwas einengen und pointieren. Wir richten in dieser Folge des Jazz-ABC den Fokus unseres Interesses auf die Komposition Chicago, einen überaus erfolgreichen Song, einen Evergreen und gern gespielten Jazzstandard. Der Song Chicago ist ein Werk des aus Köln stammenden Komponisten und Textdichters Fred Fischer. Kaum eine Stadthymne dürfte, wie Dr. Jazz Dietrich Schulz-Köhn schreibt, eine solche Beliebtheit und eine solche Bedeutung für den Jazz erreicht haben wie Chicago. Als Fred Fischer den Song verlegte, schrieb man das Jahr 1922. Die Prohibition war im Gange und Chicago fest in den Händen der Capones und Dillingers. Circa 20.000 sogenannte Speakeasies soll es damals gegeben haben, Flüsterkneipen, in denen man mehr oder weniger unverhohlen Alkohol ausschenkte. Hier wurde natürlich auch im Zeitgeist musiziert und so erreichte Fred Fischers Boomtown-Schlager in Windeseile eine große Verbreitung. Bald schon konnte sich der Komponist über eine Millionenauflage freuen. Den ganz großen Erfolg, den Weg zur künstlerischen Unsterblichkeit seiner Melodie, erlebte er jedoch nicht mehr mit. Fred Fischer starb am 14. Januar 1942, also vor ziemlich genau 65 Jahren. Da standen die strahlendsten Triumphe seines Songs erst noch aus. Vier Interpretationen wollen wir Ihnen in dieser Ausgabe des Jazz-ABC vorstellen. Die erste hat die Tommy Dorsey Big Band, unterstützt von der Gesangsgruppe The Sentimentalists, kurz nach Kriegsende am 7.9.1945 eingespielt. Solosänger ist Cy Oliver und es gibt kurze Instrumentalsoli von Tommy Dorsey, Posaune, Charlie Shavers Trompete und Buddy DeFranco Klarinette.

Tommy Dorsey und sein Orchester. Wenige Jahre vor dieser Aufnahme hatte in der Band The Sentimental Gentleman of Swing ein junger Crooner debütiert und dabei das Fundament für eine Weltkarriere gelegt, Frank Sinatra. Der war es auch, der im Zenit seines Ruhms Fred Fischers Chicago durch seine Interpretation zum All-Time-Hit adelte. Am 13. August 1957 entstand die bisher erfolgreichste Aufnahme des Evergreens. Frankie Boy war wie üblich in Hochform und an seiner Seite leistete das Orchester seines Lieblingsbandleaders Nelson Riddle ganze Arbeit.

Dieser Saxophonist war ein Urgestein des Chicago Jazz, Lawrence Bud Freeman. Knapp 85 Jahre wurde er alt und er wird für alle Zeiten eines der musikalischen Aushängeschilder der Stadt Chicago sein. Bud Freeman war schon aktiv, ja sogar einflussreich, als sich der Chicago-Stil als eine Weiterentwicklung des New Orleans Jazz etablierte. Er darf als einer der ersten bedeutenden Tenorsaxophonsolisten des Jazz gelten. Freeman hat den großen Lester Young maßgeblich beeinflusst und war dann eine Weile eine gleichrangige Alternative zu dessen Antipoden Coleman Hawkins. Lawrence Bud Freeman blieb aber nicht wie manche seiner Zeitgenossen in der Tradition des prämodernen Jazz stecken, sondern entwickelte seinen Stil mit den Jahren fort, dabei ständig neue Einflüsse aufnehmend und reflektierend. Auch im Modern Jazz blieb er eine anerkannte Künstlerpersönlichkeit. Ein Weltmann und Weltenbummler war er überdies. Brasilien, Peru, Chile, Paris, London und New York waren wichtige Lebens- und Schaffensstationen für Bud Freeman, der schließlich in seine Heimat Chicago zurückkehrte. Die gerade gehörte Aufnahme des Chicago-Songs entstand 1962. Bud Freeman spielte sie mit seinem Quartett ein, mit von der Partie der Pianist Dave Frischberg, der Bassist Bobby Haggard und der in der Woody Herman Big Band bekannt gewordene Schlagzeuger Don Lamont. Die alle anderen in den Schatten stellende Interpretation von Chicago hat Frank Sinatra vorgelegt, die haben wir ja eben schon genossen. In den Köpfen und Herzen vieler Musiker schwingt und klingt dieses Meisterwerk bis heute nach. Immer wieder kommt es zu All Blue Eyes Hommagen, bei denen sich Musiker verschiedenster Stilrichtungen vom Sinatra-Spirit beflügeln lassen. Besonders eindrucksvoll fällt das Sinatra-Tribute bei Joe Lovano aus. Kein Wunder, der hat ja, wie Sinatra selbst, italienische Wurzeln. Auf Joe Lovanos 1996 erschienenem Album Celebrating Sinatra finden wir diese Chicago-Version, bei der sich der Saxophonist nur von dem Drummer Al Foster begleiten lässt.

Soweit das Therichens Tentett. Live aufgenommen am Samstag, den 12. März 2005 auf dem Jazzfestival in St. Ingbert. Der Abend, der wurde beendet von den messerscharfen Bläsern der Band Campana. Und zwar mit der Sängerin Niuva Navarro. Die Musiker von Campana stammen aus dem Saarland. Die Sängerin Niuva Navarro kommt aus Kuba. Und das gibt's jetzt im Offbeat, dem Webchannel von SR2 Kulturradio. Campana con Niuva Navarro.

Dankeschön, vielen, vielen Dank. Und einen schönen guten Abend hier in St. Ingbert. Wir sind Campaner und wir haben jemanden mitgebracht aus Kuba, Newver Navarro.

0: Eso es. Muchas gracias.
1: Ja, das war das Stück Lágrimas Negras von Miguel Matamoros. Es geht weiter mit einem Stück, das heißt Idilio.

0: Jesus.
1: Fernando Ortega.
2: Ani Kombas, Leonardo Ortega, heute bei Campana. Und an der Trompete, La Bomba, Markus Heber.

0: Muchas gracias.
1: Als nächstes spielen wir ein Stück, das ist in einem afrikanischen Dialekt, Yoruba oder Mandinka, wir haben es immer noch nicht rausgefunden. Das Stück heißt Amala Pachango und Chango ist ein Gott und das Stück heißt oder der Titel heißt so, übersetzt so viel wie das Essen oder die Speise für Chango. Viel Spaß, Amala Pachango.

0: Bueno, para seguir en la cubanía, una canción de los Bam Bam que dice Somos cubanos. Un poquito de traducción, ¿no?
1: Das nächste Stück, das wir spielen, ist eigentlich unser Motto oder das Motto, unter dem alle jetzt hier stehen. Somos cubanos, wir sind Kubaner. Das ist das nächste Stück. Somos cubanos.

Somos cubanos. Das war das Motto. Oder ist immer noch das Motto heute Abend. Wir sind alle Kubaner. Und wir haben jetzt einen ganz speziellen Gast. Das freut uns sehr und ist uns auch eine große Ehre. An der Trompete, erst 15 Jahre alt, Remo Franchello.

Ja, eine unglaubliche Begegnung heute Abend. Ein Zirkus-Trompeter. Und das ist ja wirklich mit Leib und Seele. Wir waren gestern mit der ganzen Band in der Vorstellung und waren so begeistert, dass wir ihn einfach ansprechen mussten. Und es ist ganz spontan heute Abend. Und wir spielen natürlich noch ein Stück mit ihm. Auch ein Klassiker in der Latin-Abteilung Tequila.

0: Muchas gracias.
1: Ja, danke schön. Vielen, vielen Dank. Bevor wir jetzt das letzte Stück spielen für heute Abend, möchte ich noch einmal die Band vorstellen. Das ist ganz außen am Piano Achim Schneider. Es ist an der Trompete, in Kuba nennt man ihn La Bomba, Markus Heber.
2: My father called him La Bomba.
1: An der Gitarre, Tiple, Bongos und Gesang, Rolf Siefert. An den Timbales, Harald, Sanchez, Simon. An den Congas, aus Argentinien.
2: Leonardo DiCaprio.
3: Ortega.
1: Am Gesang heute Abend aus Kuba, Newber Navarro. Newber Navarro.
3: Dankeschön.
4: Und dann Kontrabass, Jochen Lauer.
1: Dankeschön, vielen, vielen Dank. Es hat sehr, sehr viel Spaß gemacht, hier zu spielen. Unser letztes Stück, El Cuarto de Tula.

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Roh Geppert ist ein Gitarrist. Und zwar so einer, der sein Instrument gleichermaßen gefühlvoll und mit hohem technischen Können zu spielen versteht. Es gibt ja Gitarristen, die ihr technisches Können vor allem durch das schnelle Wiederholen einzelner Phrasen zur Schau stellen. Roh Geppert dagegen setzt auf sparsames, melodisches Gitarrenspiel. Zum Internationalen Jazzfestival in St. Ingbert kam er mit einem Quartett, das er aus internationalen Jazzmusikern zusammengesetzt hatte. Und das hören Sie jetzt im Offbeat, dem Webchannel von SR2 Kulturradio. Das Roh Geppert Quartett vom Freitag, den 11. März 2005.

Das war das Jazz-ABC mit Peter Michael Bitz. Kommen wir nun zum Therichens Tentett. Das ist eine schräge Band aus Berlin. Am Samstag, den 12. März 2005, eröffneten sie den Abend des Jazzfestivals in St. Ingbert. Und das hören wir uns jetzt mal an, im Offbeat, dem Webchannel von SR2 Kulturradio. Das Therichens Tentett.

Andreas Spannagel am Sopransaxophon. Andreas Spannagel. Vielen herzlichen Dank und herzlich willkommen auch von unserer Seite. Wir freuen uns riesig, dass wir heute die doch sehr entspannte Bahnfahrt antreten konnten, aus Berlin bis nach St. Ingbert, um hier zu spielen. Freuen uns riesig über die Einladung von Peter Kleis vom Saarländischen Rundfunk und haben begonnen mit einem Stück, das heißt The Thin Edge. Das ist eine Gedichtvertonung nach der amerikanischen Dichterin Dorothy Parker. Und wir spielen heute eigentlich auch nur Gedichtvertonungen aus meiner Feder. Allerdings suche ich mir Gedichte zusammen, weil ich selber immer gänzlich scheitere bei der Verfassung von Texten. Bei dem nächsten habe ich mir auch eins geklaut von einem britischen Psychiater, der nicht mehr lebt, sich nicht mehr wehren konnte. Der heißt Ronald D. Laing und sein Gedicht heißt Little Gay Thing.

Sören Fischer an der Posaune. Sören Fischer. Und Nikolaus Leistle, Bariton-Saxophon. Sie merken schon, alle 10 Musiker stellen sich eigentlich eh musikalisch selber vor, deswegen muss ich das nicht machen. Bei einem Tentett sehr günstig. Im nächsten Falle haben wir ein ruhigeres Stück, auch wieder nach dem britischen Psychiater, der mir im letzten Jahr doch sehr ans Herz gewachsen ist, der unglaubliche Gedichte geschrieben hat, Sonette in dem Fall. Dieses Sonett heißt Give Your Heart a Break und wir featuren in diesem Stück am Kontrabass Johannes Gunkel und am Flügelhorn Sven Klammer.

Sven Klammer an der Trompete. Sven Klammer. Und Michael Schiefel, Gesang. Vielen Dank. Das war When We Two Walked. Das ist ein Stück von unserer ersten CD, Lady Moon. Die anderen Stücke davor waren von unserer zweiten CD, The Thin Edge. Die beiden CDs können Sie auch gerne natürlich draußen erwerben. Da gibt es, glaube ich, so einen Stand vom Sender. Freue ich mich natürlich, wenn ich kaum was mit nach Hause nehme. Das nächste Stück haben wir noch nicht aufgenommen, wollen wir aber. In der kommenden Woche gehen wir wieder ins Studio, um noch eine dritte CD aufzunehmen. Dieses Stück heißt Kitty. Das ist in dem Fall kein Gedicht, keine Gedichtvertonung. Dennoch aber habe ich mir da eine literarische Vorlage genommen, oder ohne dass ich das wollte. Ich las nämlich gerade Anna Karenina, wer das Buch kennt. Ist schon eine Weile her, aber da ist Anna Karenina halt sozusagen die Antipodin von Kitty. Kitty lehnt sich nicht auf und wird mit ihrem Levin total glücklich. Und das war so rührend, dass ich das in dieser Zeit dieses Stück geschrieben habe und es ehrlicherweise deshalb Kitty nennen muss. Also endlich mal ein glückliches Stück, allerdings ohne Text.

Erklärung. Das heißt Peace of Mind, also sowas wie mein Seelenfrieden. Und es ist wieder ein Gedicht von unserem britischen Psychiater. Der war ja sozusagen dafür verantwortlich, für Seelenfrieden. Und in dem Fall ist sein Tipp, wenn du, also es ist so eine Zweiergeschichte, einmal mehr, mit dem Tenor, weißt du, wir hatten, wir waren so glücklich und wenn du jetzt anderweitig glücklich sein solltest, dann sag's mir einfach nicht. Weißt du, ich behalte meine Eifersucht auch für mich, du bist auch diskret und so lass mir mein Peace of Mind.

Das waren Kai Brückner an der Gitarre. Kai Brückner und Andreas Spannagel, Flöte.

Vielen Dank. Und wir machen weiter mit einem ganz leisen Stück, featuren darin unseren Gitarristen Kai Brückner. Es ist wiederum ein Sonett nach unserem Ronald Delaying. Und das heißt My Here and Now. Und es wird jetzt wieder ganz leise und ruhig, wenn das zu laut war. Auf jeden Fall ist das auch mal wieder eins von den wenigen glücklichen Liebesgedichten, die es gibt. Mit dem Tenor, die weisen Männer, die uns vertrösten wollen aufs Jenseits, auf das, was mal kommen mag, denen mag ich nicht so recht Glauben schenken, zumal jetzt sehe ich ja, jetzt habe ich dich, my here and now.

Wir kommen jetzt so langsam auf die Zielgerade und spielen jetzt gleich so zwei Stücke ineinander, also direkt hintereinander. So dem Jazz hat man ja mal vorgeworfen, also es gibt so einen Film Commitments, da wird das gesagt, Jazz ist doch einfach nur Onanie. Und wir wollen uns gegen diesen Vorwurf ausdrücklich nicht verwahren, meinen aber diesem Phänomen doch einiges an Unterhaltungswert abgewinnen zu können. Keep it to yourself.

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0: Kärchens Tentett aus Berlin. Andreas Spannagel, Flöte und Tenor. Jan von Klewitz, Alt und Sopran. Sven Klammer, Flügelhorn, Trompete. Sören Fischer, Posaune. Und Nikolaus Leistle, Bariton, Bassklarinette. An der Gitarre Kai Brückner. Am Schlagzeug Kai Schönburg. Und Johannes Gunkel am Kontrabass und E-Bass. Mikrofon Michael Schiefel.
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Vielen Dank. Wir haben noch ein letztes. Wiederum ein Gedicht von unserem britischen Psychiater. In dem Fall stellt er die existenziellste Frage des heutigen Abends. Why?

0: Soweit das Roh-Gepard-Quartett auf dem Internationalen Jazz-Festival in St. Ingbert im März 2005. Und es geht direkt weiter mit dem Jazz-ABC von und mit Peter Michael Bitz.
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2: C wie Chicago. Die Millionenstadt am Michigansee, zu Al Capones Zeiten Verbrecherhochburg, heute eine weltoffene Kulturmetropole und ein Mekka faszinierender Hochhausarchitektur, hat für die heutige Ausgabe des Jazz-ABC Modell gestanden. Chicago ist, so schwärmen die geneigten Besucher, nicht einfach eine Stadt, sondern ein Lebensgefühl. Jedenfalls ist die größte Stadt des Bundesstaats Illinois und die zweitgrößte der USA ein sehr ergiebiges Thema für Jazz-Interessierte. Es gibt einen Chicago-Stil, der in den Roaring Twenties des letzten Jahrhunderts zur Blüte kam. Es gibt eine Menge grandioser Chicagoer Musiker, die seither den Pulsschlag des amerikanischen Jazz mitbestimmen. Und schließlich gibt es ein Füllhorn guter Songs, die die pulsierende Großstadt musikalisch bespiegeln. Chicago hat also viel zu bieten, was das Herz der Jazzer erwärmt. Für unser swingendes Viertelstündchen müssen wir das Thema natürlich etwas einengen und pointieren. Wir richten in dieser Folge des Jazz-ABC den Fokus unseres Interesses auf die Komposition Chicago, einen überaus erfolgreichen Song, einen Evergreen und gern gespielten Jazzstandard. Der Song Chicago ist ein Werk des aus Köln stammenden Komponisten und Textdichters Fred Fischer. Kaum eine Stadthymne dürfte, wie Dr. Jazz Dietrich Schulz-Köhn schreibt, eine solche Beliebtheit und eine solche Bedeutung für den Jazz erreicht haben wie Chicago. Als Fred Fischer den Song verlegte, schrieb man das Jahr 1922. Die Prohibition war im Gange und Chicago fest in den Händen der Capones und Dillingers. Circa 20.000 sogenannte Speakeasies soll es damals gegeben haben, Flüsterkneipen, in denen man mehr oder weniger unverhohlen Alkohol ausschenkte. Hier wurde natürlich auch im Zeitgeist musiziert und so erreichte Fred Fischers Boomtown-Schlager in Windeseile eine große Verbreitung. Bald schon konnte sich der Komponist über eine Millionenauflage freuen. Den ganz großen Erfolg, den Weg zur künstlerischen Unsterblichkeit seiner Melodie, erlebte er jedoch nicht mehr mit. Fred Fischer starb am 14. Januar 1942, also vor ziemlich genau 65 Jahren. Da standen die strahlendsten Triumphe seines Songs erst noch aus. Vier Interpretationen wollen wir Ihnen in dieser Ausgabe des Jazz-ABC vorstellen. Die erste hat die Tommy Dorsey Big Band, unterstützt von der Gesangsgruppe The Sentimentalists, kurz nach Kriegsende am 7.9.1945 eingespielt. Solosänger ist Cy Oliver und es gibt kurze Instrumentalsoli von Tommy Dorsey, Posaune, Charlie Shavers Trompete und Buddy DeFranco Klarinette.

Tommy Dorsey und sein Orchester. Wenige Jahre vor dieser Aufnahme hatte in der Band The Sentimental Gentleman of Swing ein junger Crooner debütiert und dabei das Fundament für eine Weltkarriere gelegt, Frank Sinatra. Der war es auch, der im Zenit seines Ruhms Fred Fischers Chicago durch seine Interpretation zum All-Time-Hit adelte. Am 13. August 1957 entstand die bisher erfolgreichste Aufnahme des Evergreens. Frankie Boy war wie üblich in Hochform und an seiner Seite leistete das Orchester seines Lieblingsbandleaders Nelson Riddle ganze Arbeit.

Dieser Saxophonist war ein Urgestein des Chicago Jazz, Lawrence Bud Freeman. Knapp 85 Jahre wurde er alt und er wird für alle Zeiten eines der musikalischen Aushängeschilder der Stadt Chicago sein. Bud Freeman war schon aktiv, ja sogar einflussreich, als sich der Chicago-Stil als eine Weiterentwicklung des New Orleans Jazz etablierte. Er darf als einer der ersten bedeutenden Tenorsaxophonsolisten des Jazz gelten. Freeman hat den großen Lester Young maßgeblich beeinflusst und war dann eine Weile eine gleichrangige Alternative zu dessen Antipoden Coleman Hawkins. Lawrence Bud Freeman blieb aber nicht wie manche seiner Zeitgenossen in der Tradition des prämodernen Jazz stecken, sondern entwickelte seinen Stil mit den Jahren fort, dabei ständig neue Einflüsse aufnehmend und reflektierend. Auch im Modern Jazz blieb er eine anerkannte Künstlerpersönlichkeit. Ein Weltmann und Weltenbummler war er überdies. Brasilien, Peru, Chile, Paris, London und New York waren wichtige Lebens- und Schaffenstationen für Bud Freeman, der schließlich in seine Heimat Chicago zurückkehrte. Die gerade gehörte Aufnahme des Chicago-Songs entstand 1962. Bud Freeman spielte sie mit seinem Quartett ein, mit von der Partie der Pianist Dave Frischberg, der Bassist Bobby Haggard und der in der Woody Herman Big Band bekannt gewordene Schlagzeuger Don Lamont. Die alle anderen in den Schatten stellende Interpretation von Chicago hat Frank Sinatra vorgelegt, die haben wir ja eben schon genossen. In den Köpfen und Herzen vieler Musiker schwingt und klingt dieses Meisterwerk bis heute nach. Immer wieder kommt es zu All Blue Eyes Hommagen, bei denen sich Musiker verschiedenster Stilrichtungen vom Sinatra-Spirit beflügeln lassen. Besonders eindrucksvoll fällt das Sinatra-Tribute bei Joe Lovano aus. Kein Wunder, der hat ja, wie Sinatra selbst, italienische Wurzeln. Auf Joe Lovanos 1996 erschienenem Album Celebrating Sinatra finden wir diese Chicago-Version, bei der sich der Saxophonist nur von dem Drummer Al Foster begleiten lässt.

Soweit das Therichens Tentett. Live aufgenommen am Samstag, den 12. März 2005 auf dem Jazzfestival in St. Ingbert. Der Abend, der wurde beendet von den messerscharfen Bläsern der Band Campana. Und zwar mit der Sängerin Niuva Navarro. Die Musiker von Campana stammen aus dem Saarland. Die Sängerin Niuva Navarro kommt aus Kuba. Und das gibt's jetzt im Offbeat, dem Webchannel von SR2 Kulturradio. Campana con Niuva Navarro.

Dankeschön, vielen, vielen Dank. Und einen schönen guten Abend hier in St. Ingbert. Wir sind Campana und wir haben jemanden mitgebracht aus Kuba, Newer Navarro.

0: Eso es. Muchas gracias.
1: Ja, das war das Stück Lágrimas Negras von Miguel Matamoros. Es geht weiter mit einem Stück, das heißt Idilio.

0: Eso es.
1: Fernando Ortega.
2: Ani Kongas, Leonardo Ortega, heute bei Campana. Und an der Trompete, La Bomba, Markus Heber.

0: Muchas gracias.
1: Als nächstes spielen wir ein Stück, das ist in einem afrikanischen Dialekt, Yoruba oder Mandinka, wir haben es immer noch nicht rausgefunden. Das Stück heißt Amala Pachango und Chango ist ein Gott und das Stück heißt, oder der Titel heißt, so, übersetzt so viel wie das Essen oder die Speise für Chango. Viel Spaß, Amala Pachango.

0: Bueno, para seguir en la cubanía, una canción de los Bam Bam que dice Somos cubanos. Un poquito de traducción, ¿no?
1: Das nächste Stück, das wir spielen, ist eigentlich unser Motto oder das Motto, unter dem alle jetzt hier stehen. Somos cubanos, wir sind Kubaner. Das ist das nächste Stück. Somos cubanos.

Somos cubanos. Das war das Motto. Oder ist immer noch das Motto heute Abend. Wir sind alle Kubaner. Und wir haben jetzt einen ganz speziellen Gast. Das freut uns sehr und ist uns auch eine große Ehre. An der Trompete, erst 15 Jahre alt, Remo Franchello.

Ja, eine unglaubliche Begegnung heute Abend. Ein Zirkus-Trompeter. Und das ist ja wirklich mit Leib und Seele. Wir waren gestern mit der ganzen Band in der Vorstellung und waren so begeistert, dass wir ihn einfach ansprechen mussten. Und es ist ganz spontan heute Abend. Und wir spielen natürlich noch ein Stück mit ihm. Auch ein Klassiker in der Latin-Abteilung Tequila.

0: Muchas gracias.
1: Ja, danke schön. Vielen, vielen Dank. Bevor wir jetzt das letzte Stück spielen für heute Abend, möchte ich noch einmal die Band vorstellen. Das ist ganz außen am Piano Achim Schneider. Es ist an der Trompete, in Kuba nennt man ihn La Bomba, Markus Heber.
2: My father called him La Bomba.
1: An der Gitarre, Tiple, Bongos und Gesang, Rolf Siefert. An den Timbales, Harald, Sanchez, Simon. An den Congas aus Argentinien,
2: Leonardo DiCaprio.

0: Ortega.
1: Am Gesang heute Abend aus Kuba, Newer Navarro. Newer Navarro.
0: Dankeschön.
2: Und dann Kontrabass, Jochen Lauer.
1: Dankeschön, vielen, vielen Dank. Es hat sehr, sehr viel Spaß gemacht, hier zu spielen. Unser letztes Stück, El Cuarto de Tula.

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Ro Gebhardt ist ein Gitarrist. Und zwar so einer, der sein Instrument gleichermaßen gefühlvoll und mit hohem technischen Können zu spielen versteht. Es gibt ja Gitarristen, die ihr technisches Können vor allem durch das schnelle Wiederholen einzelner Phrasen zur Schau stellen. Ro Gebhardt dagegen setzt auf sparsames, melodisches Gitarrenspiel. Zum Internationalen Jazzfestival in St. Ingbert kam er mit einem Quartett, das er aus internationalen Jazzmusikern zusammengesetzt hatte. Und das hören Sie jetzt im Offbeat, dem Webchannel von SR2 Kulturradio. Das Ro Gebhardt Quartett vom Freitag, den 11. März 2005.

Das war das Jazz-ABC mit Peter Michael Bitz. Kommen wir nun zum Therichens Tentett. Das ist eine schräge Band aus Berlin. Am Samstag, den 12. März 2005, eröffneten sie den Abend des Jazzfestivals in St. Ingbert. Und das hören wir uns jetzt mal an, im Offbeat, dem Webchannel von SR2 Kulturradio. Das Therichens Tentett.

Andreas Spannagel am Sopransaxophon. Andreas Spannagel. Vielen herzlichen Dank und herzlich willkommen auch von unserer Seite. Wir freuen uns riesig, dass wir heute die doch sehr entspannte Bahnfahrt antreten konnten, aus Berlin bis nach St. Ingbert, um hier zu spielen. Freuen uns riesig über die Einladung von Peter Kleis vom Saarländischen Rundfunk und haben begonnen mit einem Stück, das heißt The Thin Edge. Das ist eine Gedichtvertonung nach der amerikanischen Dichterin Dorothy Parker. Und wir spielen heute eigentlich auch nur Gedichtvertonungen aus meiner Feder. Allerdings suche ich mir Gedichte zusammen, weil ich selber immer gänzlich scheitere bei der Verfassung von Texten. Bei dem nächsten habe ich mir auch eins geklaut von einem britischen Psychiater, der nicht mehr lebt, sich nicht mehr wehren konnte. Der heißt Ronald D. Laing und sein Gedicht heißt Little Gay Thing. 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

Sören Fischer an der Posaune. Sören Fischer. Und Nikolaus Leistle, Bariton-Saxophon. Sie merken schon, alle 10 Musiker stellen sich eigentlich eh musikalisch selber vor, deswegen muss ich das nicht machen. Bei einem Tentett sehr günstig im nächsten Falle haben wir ein ruhigeres Stück, auch wieder nach dem britischen Psychiater, der mir im letzten Jahr doch sehr ans Herz gewachsen ist, der unglaubliche Gedichte geschrieben hat, Sonette in dem Fall. Dieses Sonett heißt Give Your Heart a Break und wir featuren in diesem Stück am Kontrabass Johannes Gunkel und am Flügelhorn Sven Klammer.

Sven Klammer an der Trompete. Sven Klammer. Und Michael Schiefel, Gesang. Vielen Dank. Das war When We Two Walked. Das ist ein Stück von unserer ersten CD, Lady Moon. Die anderen Stücke davor waren von unserer zweiten CD, The Thin Edge. Die beiden CDs können Sie auch gerne natürlich draußen erwerben. Da gibt es, glaube ich, so einen Stand vom Sender. Freue ich mich natürlich, wenn ich kaum was mit nach Hause nehme. Das nächste Stück haben wir noch nicht aufgenommen, wollen wir aber. In der kommenden Woche gehen wir wieder ins Studio, um noch eine dritte CD aufzunehmen. Dieses Stück heißt Kitty. Das ist in dem Fall kein Gedicht, keine Gedichtvertonung. Dennoch aber habe ich mir da eine literarische Vorlage genommen, oder ohne dass ich das wollte. Ich las nämlich gerade Anna Karenina, wer das Buch kennt. Ist schon eine Weile her, aber da ist Anna Karenina halt sozusagen die Antipodin von Kitty. Kitty lehnt sich nicht auf und wird mit ihrem Levin total glücklich. Und das war so rührend, dass ich das in dieser Zeit dieses Stück geschrieben habe und es ehrlicherweise deshalb Kitty nennen muss. Also endlich mal ein glückliches Stück, allerdings ohne Text.

Jan von Klewitz am Altsaxophon. Jan von Klewitz. Und Kai Schönburg am Schlagzeug. Und Sven Klammer wieder an der Trompete. Sie sind die Ersten auf der Welt, die das nächste Stück hören. Das ist eine Uraufführung. Das heißt Peace of Mind, also sowas wie mein Seelenfrieden. Und es ist wieder ein Gedicht von unserem britischen Psychiater. Der war ja sozusagen dafür verantwortlich, für Seelenfrieden. Und in dem Fall ist sein Tipp, wenn du, also es ist so eine Zweiergeschichte, einmal mehr, mit dem Tenor, weißt du, wir hatten... wir waren so glücklich und wenn du jetzt anderweitig glücklich sein solltest, dann sag's mir einfach nicht. Weißt du, ich behalte meine Eifersucht auch für mich. Du bist auch diskret und so lass mir meinen Peace of Mind.

Das waren Kai Brückner an der Gitarre. Kai Brückner und Andreas Spannagel, Flöte.

Vielen Dank. Und wir machen weiter mit einem ganz leisen Stück, featuren darin unseren Gitarristen Kai Brückner. Es ist wiederum ein Sonett nach unserem Ronald Delaying. Und da, das heißt My Here and Now. Und es wird jetzt wieder ganz leise und ruhig, wenn das zu laut war. Auf jeden Fall ist das auch mal wieder eins von den wenigen glücklichen Liebesgedichten, die es gibt. Mit dem Tenor, die weisen Männer, die uns vertrösten wollen aufs Jenseits, auf das, was mal kommen mag, denen mag ich nicht so recht Glauben schenken, zumal jetzt sehe ich ja, jetzt habe ich dich, my here and now.

Wir kommen jetzt so langsam auf die Zielgerade und spielen jetzt gleich so zwei Stücke ineinander, also direkt hintereinander. So dem Jazz hat man ja mal vorgeworfen, also es gibt so einen Film Commitments, da wird das gesagt, Jazz ist doch einfach nur Onanie. Und wir wollen uns gegen diesen Vorwurf ausdrücklich nicht verwahren, meinen aber diesem Phänomen doch einiges an Unterhaltungswert abgewinnen zu können. Keep it to yourself.

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0: Kärchens Tentett aus Berlin. Andreas Spannagel, Flöte und Tenor. Jan von Klewitz, Alt und Sopran. Sven Klammer, Flügelhorn, Trompete. Sören Fischer, Posaune. Und Nikolaus Leistle, Bariton, Bassklarinette. An der Gitarre, Kai Brückner. Am Schlagzeug, Kai Schönburg. Und Johannes Gunkel am Kontrabass und E-Bass. Mikrofon, Michael Schiefel.
1: Komposition, Arrangement und Tasten, Nikolai Tälichen.

Die Schalter.

Vielen Dank. Wir haben noch ein letztes. Wiederum ein Gedicht von unserem britischen Psychiater. In dem Fall stellt er die existenziellste Frage des heutigen Abends. Why?

0: Soweit das Roh-Gepard-Quartett auf dem Internationalen Jazz-Festival in St. Ingbert im März 2005. Und es geht direkt weiter mit dem Jazz-ABC von und mit Peter Michael Bitz.
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2: C wie Chicago. Die Millionenstadt am Michigansee, zu Al Capones Zeiten Verbrecherhochburg, heute eine weltoffene Kulturmetropole und ein Mekka faszinierender Hochhausarchitektur, hat für die heutige Ausgabe des Jazz-ABC Modell gestanden. Chicago ist, so schwärmen die geneigten Besucher, nicht einfach eine Stadt, sondern ein Lebensgefühl. Jedenfalls ist die größte Stadt des Bundesstaats Illinois und die zweitgrößte der USA ein sehr ergiebiges Thema für Jazz-Interessierte. Es gibt einen Chicago-Stil, der in den Roaring Twenties des letzten Jahrhunderts zur Blüte kam. Es gibt eine Menge grandioser Chicagoer Musiker, die seither den Pulsschlag des amerikanischen Jazz mitbestimmen. Und schließlich gibt es ein Füllhorn guter Songs, die die pulsierende Großstadt musikalisch bespiegeln. Chicago hat also viel zu bieten, was das Herz der Jazzer erwärmt. Für unser swingendes Viertelstündchen müssen wir das Thema natürlich etwas einengen und pointieren. Wir richten in dieser Folge des Jazz-ABC den Fokus unseres Interesses auf die Komposition Chicago, einen überaus erfolgreichen Song, einen Evergreen und gern gespielten Jazzstandard. Der Song Chicago ist ein Werk des aus Köln stammenden Komponisten und Textdichters Fred Fischer. Kaum eine Stadthymne dürfte, wie Dr. Jazz Dietrich Schulz-Köhn schreibt, eine solche Beliebtheit und eine solche Bedeutung für den Jazz erreicht haben wie Chicago. Als Fred Fischer den Song verlegte, schrieb man das Jahr 1922. Die Prohibition war im Gange und Chicago fest in den Händen der Capones und Dillingers. Circa 20.000 sogenannte Speakeasies soll es damals gegeben haben, Flüsterkneipen, in denen man mehr oder weniger unverhohlen Alkohol ausschenkte. Hier wurde natürlich auch im Zeitgeist musiziert und so erreichte Fred Fischers Boomtown-Schlager in Windeseile eine große Verbreitung. Bald schon konnte sich der Komponist über eine Millionenauflage freuen. Den ganz großen Erfolg, den Weg zur künstlerischen Unsterblichkeit seiner Melodie, erlebte er jedoch nicht mehr mit. Fred Fischer starb am 14. Januar 1942, also vor ziemlich genau 65 Jahren. Da standen die strahlendsten Triumphe seines Songs erst noch aus. Vier Interpretationen wollen wir Ihnen in dieser Ausgabe des Jazz-ABC vorstellen. Die erste hat die Tommy Dorsey Big Band, unterstützt von der Gesangsgruppe The Sentimentalists, kurz nach Kriegsende am 7.9.1945 eingespielt. Solosänger ist Cy Oliver und es gibt kurze Instrumentalsoli von Tommy Dorsey, Posaune, Charlie Shavers Trompete und Buddy DeFranco Klarinette.

Tommy Dorsey und sein Orchester. Wenige Jahre vor dieser Aufnahme hatte in der Band The Sentimental Gentleman of Swing ein junger Crooner debütiert und dabei das Fundament für eine Weltkarriere gelegt, Frank Sinatra. Der war es auch, der im Zenit seines Ruhms Fred Fischers Chicago durch seine Interpretation zum All-Time-Hit adelte. Am 13. August 1957 entstand die bisher erfolgreichste Aufnahme des Evergreens. Frankie Boy war wie üblich in Hochform und an seiner Seite leistete das Orchester seines Lieblingsbandleaders Nelson Riddle ganze Arbeit.

Dieser Saxophonist war ein Urgestein des Chicago Jazz, Lawrence Bud Freeman. Knapp 85 Jahre wurde er alt und er wird für alle Zeiten eines der musikalischen Aushängeschilder der Stadt Chicago sein. Bud Freeman war schon aktiv, ja sogar einflussreich, als sich der Chicago-Stil als eine Weiterentwicklung des New Orleans Jazz etablierte. Er darf als einer der ersten bedeutenden Tenorsaxophonsolisten des Jazz gelten. Freeman hat den großen Lester Young maßgeblich beeinflusst und war dann eine Weile eine gleichrangige Alternative zu dessen Antipoden Coleman Hawkins. Lawrence Bud Freeman blieb aber nicht wie manche seiner Zeitgenossen in der Tradition des prämodernen Jazz stecken, sondern entwickelte seinen Stil mit den Jahren fort, dabei ständig neue Einflüsse aufnehmend und reflektierend. Auch im Modern Jazz blieb er eine anerkannte Künstlerpersönlichkeit. Ein Weltmann und Weltenbummler war er überdies. Brasilien, Peru, Chile, Paris, London und New York waren wichtige Lebens- und Schaffensstationen für Bud Freeman, der schließlich in seine Heimat Chicago zurückkehrte. Die gerade gehörte Aufnahme des Chicago-Songs entstand 1962. Bud Freeman spielte sie mit seinem Quartett ein, mit von der Partie der Pianist Dave Frischberg, der Bassist Bobby Haggard und der in der Woody Herman Big Band bekannt gewordene Schlagzeuger Don Lamont. Die alle anderen in den Schatten stellende Interpretation von Chicago hat Frank Sinatra vorgelegt, die haben wir ja eben schon genossen. In den Köpfen und Herzen vieler Musiker schwingt und klingt dieses Meisterwerk bis heute nach. Immer wieder kommt es zu All Blue Eyes-Hommagen, bei denen sich Musiker verschiedenster Stilrichtungen vom Sinatra-Spirit beflügeln lassen. Besonders eindrucksvoll fällt das Sinatra-Tribute bei Joe Lovano aus. Kein Wunder, der hat ja, wie Sinatra selbst, italienische Wurzeln. Auf Joe Lovanos 1996 erschienenem Album Celebrating Sinatra finden wir diese Chicago-Version, bei der sich der Saxophonist nur von dem Drummer Al Foster begleiten lässt.

Soweit das Therichens Tentett, live aufgenommen am Samstag, den 12. März 2005 auf dem Jazzfestival in St. Ingbert. Der Abend, der wurde beendet von den messerscharfen Bläsern der Band Campana. Und zwar mit der Sängerin Niuva Navarro. Die Musiker von Campana stammen aus dem Saarland. Die Sängerin Niuva Navarro kommt aus Kuba. Und das gibt's jetzt im Offbeat, dem Webchannel von SR2 Kulturradio. Campana con Niuva Navarro.

0: Dankeschön, vielen, vielen Dank. Und einen schönen guten Abend hier in St. Ingbert. Wir sind Campana und wir haben jemanden mitgebracht aus Kuba, Newer Navarro.
1: Danke. Guten Abend.

0: Eso es. Muchas gracias.
1: Ja, das war das Stück Lágrimas Negras von Miguel Matamoros. Es geht weiter mit einem Stück, das heißt Idilio.

0: Eso es.
1: Fernando Ortega.
2: Ani Kongas, Leonardo Ortega, heute bei Campana. Und an der Trompete, La Bomba, Markus Heber.

0: Muchas gracias.
1: Als nächstes spielen wir ein Stück, das ist in einem afrikanischen Dialekt, Yoruba oder Mandinka, wir haben es immer noch nicht rausgefunden. Das Stück heißt Amala Pachango und Chango ist ein Gott und das Stück heißt, oder der Titel heißt, so, übersetzt so viel wie das Essen oder die Speise für Chango. Viel Spaß, Amala Pachango.

0: Bueno, para seguir en la cubanía, una canción de los Bam Bam que dice Somos cubanos. Un poquito de traducción, ¿no?
1: Das nächste Stück, das wir spielen, ist eigentlich unser Motto oder das Motto, unter dem alle jetzt hier stehen. Somos cubanos, wir sind Kubaner. Das ist das nächste Stück. Somos cubanos.

Somos cubanos. Das war das Motto. Oder ist immer noch das Motto heute Abend. Wir sind alle Kubaner. Und wir haben jetzt einen ganz speziellen Gast. Das freut uns sehr und ist uns auch eine große Ehre. An der Trompete, erst 15 Jahre alt, Remo Franchello.

vom Peter. Und das ist ja wirklich mit Leib und Seele. Wir waren gestern mit der ganzen Band in der Vorstellung und waren so begeistert, dass wir ihn einfach ansprechen mussten. Und das ist ganz spontan heute Abend. Und wir spielen natürlich noch ein Stück mit ihm. Auch ein Klassiker in der Latin-Abteilung Tequila.

0: Muchas gracias.
1: Ja, danke schön. Vielen, vielen Dank. Bevor wir jetzt das letzte Stück spielen für heute Abend, möchte ich noch einmal die Band vorstellen. Das ist ganz außen am Piano Achim Schneider. Es ist an der Trompete, in Kuba nennt man ihn La Bomba, Markus Hever.
2: My father called him La Bomba.
1: An der Gitarre, Tiple, Bongos und Gesang, Rolf Siefert. An den Timbales, Harald, Sanchez, Simon. An den Congas, aus Argentinien,
2: Leonardo DiCaprio.
3: Ortega.
1: Am Gesang heute Abend aus Kuba, Newer Navarro. Newer Navarro.
3: Dankeschön.
4: Und dann Kontrabass, Jochen Lauer.
1: Dankeschön, vielen, vielen Dank. Es hat sehr, sehr viel Spaß gemacht, hier zu spielen. Unser letztes Stück, El Cuarto de Tula.

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Günther Bollmann, Posaune. Andy Greenwood, Trumpet. Jürgen Neudert, Posaune. Martin Auer, Trompete. Keyboards, Flügel, Frank Buhler. Rodrigo Villayon, Percussion. Gitarren, Martin Scales. Kontrabass, Thomas Heidebrien. Paul Höchstetter, Schlagzeug. Andreas Pompe, Tenorsaxophon. Markus Lee Hockey, Altsaxophon. Heinz-Dieter Sauerborn, alle Saxophone. Julian Aguilles, Tenorsaxophon. Am Bariton, Rainer Heute. Uli Plettendorf, Posaune. Trompete, Jörg Brohm. Ebenfalls Trompete, Axel Schlosser. Last but not least, Manfred Hollenschläger, Bass, Posaune. Die HR Big Band, meine Damen und Herren. Dankeschön.

0: Leitung. Noch einmal die HR Big Band.
1: Das war das Konzert der HR Big Band unter der Leitung von Jörg-Achim Keller mit der Suite Mediterrana, aufgenommen auf dem internationalen Jazzfestival St. Ingbert im März 2008. 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
2: P wie Previn, André Previn. Morgen am 6. April feiert einer der ganz Großen der Musikwelt stattlich runden Geburtstag. André Previn wird 80 Jahre alt. Und es werden aus aller Welt Glückwünsche eingehen bei dem Mann, der als Dirigent und Komponist in der ernsten Musik sowie als Filmkomponist höchstes Ansehen erworben hat und der ganz nebenbei auch noch in den Olymp der Jazzpianisten aufgestiegen ist. Musikalische Grenzüberschreitungen sind ja so selten nicht. Benny Goodman hat Mozart gespielt, in neuerer Zeit haben sich auch Keith Jarrett und Wynton Marsalis an die Interpretation klassischer Konzerte gewagt. Umgekehrt haben aber auch im Lager der ernsten Musik immer wieder Interpreten lustvoll mit dem Jazz geflirtet. Friedrich Gulda, Itzhak Perlman, Maurice André, Leonard Bernstein, zuletzt auch Jesse Norman und Thomas Quasthoff fallen einem in diesem Zusammenhang ein. Keiner der Interpreten der sogenannten E-Musik hat aber im Jazz derart reüssiert wie der Pianist André Previn. Selbst wenn der gebürtige Berliner nie in seinem Leben einen Taktstock in die Hand genommen hätte, er wäre zwangsläufig in die Musikgeschichte eingegangen. Previn ist niemals ein klassischer Konzertpianist gewesen, der sich als Abwechslung von den Konzertsälen einen kleinen Swing-Seitensprung gegönnt hätte. Nein, der Wahlamerikaner ist seine Jazzkarriere mit demselben Ernst und Qualitätsbewusstsein angegangen wie seine Arbeit als Dirigent und klassischer Pianist. Der Einsatz hat sich gelohnt. Previn wird im Lager der Jazzer als einer der geschmackvollsten, kompetentesten, stilsichersten und brillantesten Pianisten gehandelt. André Previn ist am 6. April 1929 als Andreas Ludwig Previn geboren. Die musikalische Neigung lag in der Familie. Sein Vater, im Hauptberuf Rechtsanwalt, war auch schon durchaus nicht erfolglos als Musiker tätig. Andres Großonkel Charles Previn war ein recht bedeutender Filmkomponist und Leiter der Musikabteilung von Universal Pictures. Den solchermaßen erblich vorbelasteten André Previn sollte sein Talent bis zur Weltkarriere tragen. 1938 musste Familie Previn aufgrund ihrer jüdischen Herkunft Nazi-Deutschland verlassen. Sie übersiedelte nach Kalifornien, wo Sohn André bald sein musikalisches Glück machen sollte. Er hörte die Musik von Art Tatum und schon hatte ihn der Virus des Jazz erfasst. Der überragend virtuose Art Tatum wurde zu einem wichtigen Einfluss für André Previns eigenes Spiel, in dem sich auch Anklänge an Oscar Peterson, George Shearing, ja sogar an Horace Silver finden. Die ersten beständigen Spuren hat der Jazzpianist André Previn Mitte der 1940er Jahre hinterlassen. 1945-46 stand er bei dem Label Sunset unter Vertrag, das von dem Komponisten und Produzenten Eddie Laguna geleitet wurde. Für Sunset nahm Previn Musik unter eigenem Namen auf, war aber auch Mitglied der Sunset All-Stars. Die waren ein Zusammenschluss der fähigsten Musikerköpfe, die seinerzeit für das Sunset-Label produzierten. Wir hören zuerst eine frühe Aufnahme des André Previn Trios, in der Besetzung André Previn Piano, Dave Barber Gitarre und John Simmons Bass erklingt Benny Goodmans Good Enough to Keep. Gleich im Anschluss dann die Sunset All-Stars mit dem Swing-Standard I Found a New Baby.

Spencer Williams' populärer Song I Found a New Baby in einer lebhaften Version des Sunset All-Stars. Der Trompeter Buddy Childers, der Altsaxophonist Willie Smith, der Tenorsaxophonist Vido Musso, der Schlagzeuger Lee Young und André Previn waren die Solisten dieser Einspielung vom 5. November 1945. Diese und die folgende Aufnahme trennen 10 Jahre, zugleich aber auch stilistische Welten. André Previn, in den 40er Jahren noch angesagter Swing-Musiker, den sogar der King of Swing Benny Goodman in seiner Combo beschäftigte, hatte sich während eines Dezenniums zum allseits geschätzten Modern-Jazz-Pianisten entwickelt. Die besten Bands des West Coast Jazz sicherten sich fortan das flüssig-eloquente Klavierspiel des Multitalents. Ab Mitte der 1950er Jahre finden wir André Previn als unverzichtbaren Bestandteil in den Bands von Barney Kessel, Shelly Manne, Benny Carter und Helen Humes. Obwohl Previn sich inzwischen als Filmkomponist einen Namen gemacht hatte und reichlich Aufträge für Hollywood-Musik erhielt, darunter auch für die Billy Wilder-Filme 1, 2, 3 und Irma La Douce, griff er immer gern zu, wenn einer der wichtigen kalifornischen Jazzbandleader ihn engagieren wollte. Einer dieser stilistisch bedeutenden Leader war Lyle Murphy, der zu jener Zeit mit 12-Tonmodellen im Jazz experimentierte. Lyle Murphys Band war im Grunde ein Chor von Holzbläsern plus Rhythmusgruppe, in der war André Previn der Kopf und eleganteste Solist. Hören wir Lyle Murphy mit seinem Orchester und einem besonders schönen Arrangement, das der Bandleader Richard Rogers' Standard Blue Moon hat angedeihen lassen. André Previn, der Klarinettist Abe Most und der Tenorsaxophonist Buddy Collette sind die Solisten dieser Aufnahme vom 11. Oktober 1955.

Die Musik des Erfolgsmusicals My Fair Lady hat es André Previn besonders angetan. 1964 legte er eine umfassende Jazzbearbeitung der My Fair Lady Songs vor. Schon 8 Jahre vorher hatte Previn als Mitglied des Shelly Manne Trios die bis heute berühmte LP Modern Jazz Performances of Songs from My Fair Lady aufgenommen. Shelly Manne und André Previn hatten einander bereits durch die Zusammenarbeit in mehreren Bands, darunter auch im Lyle Murphy Orchestra, kennen und schätzen gelernt. Von Shelly Manns My Fair Lady Album hörten wir den Titel I Could Have Danced All Night, meisterlich in Szene gesetzt von André Previn, Leroy Vinegar und Shelly Manne. Das Leben als weltweit gefragter und aktiver Musiker bescherte André Previn einen überdurchschnittlichen Verschleiß an Ehen. Mit den Sängerinnen Betty Bennett und Dory Previn Langdon war er verheiratet, mit der Schauspielerin Mia Farrow und als älterer Herr auch noch mit der Geigerin Anne-Sophie Mutter. Auf so viele Ehen bringen es sonst nur Hollywood-Größen, Tennisspieler und bisweilen auch schon einmal ein Altkanzler. Die Ehefrauen, die André Previn in der Musikszene kennenlernte, waren ihm nicht nur Lebensgefährtinnen, sondern auch musikalische Partnerinnen. Künstlerisch besonders ergiebig und nachhaltig war die Ehe mit Dory Previn Langdon. Mit ihr nahm der Pianist 1957 die Platte Leprechauns Are Upon Me auf. Bei dem Titelstück, das Dory Previn komponiert hat, lassen die Eheleute Previn die Kobolde über sich und über uns kommen.

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1: 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Mediterrana nannte Keller seine Komposition. 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März 2008.

Günther Bollmann, Posaune. Andy Greenwood, Trumpet. Jürgen Neudert, Posaune. Martin Auer, Trompete. Keyboards, Flügel, Frank Buhler. Rodrigo Villayon, Percussion. Gitarren, Martin Scales. Kontrabass, Thomas Heidebrien. Paul Höchstetter, Schlagzeug. Andreas Pompe, Tenorsaxophon. Markus Lee Hockey, Altsaxophon. Heinz-Dieter Sauerborn, alle Saxophone. Julian Aguilles, Tenorsaxophon. Am Bariton, Rainer Heute. Uli Plettendorf, Posaune. Trompete, Jörg Brohm. Ebenfalls Trompete, Axel Schlosser. Last but not least, Manfred Honnetschläger, Bass, Posaune. Die HR Big Band, meine Damen und Herren. Dankeschön.

0: Rainer Heute, Bariton, noch einmal die HR Big Band.
1: Das war das Konzert der HR Big Band unter der Leitung von Jörg-Achim Keller mit der Suite Mediterrana, aufgenommen auf dem Internationalen Jazzfestival St. Ingbert im März 2008. 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
2: P wie Previn, André Previn. Morgen am 6. April feiert einer der ganz Großen der Musikwelt stattlich runden Geburtstag. André Previn wird 80 Jahre alt. Und es werden aus aller Welt Glückwünsche eingehen bei dem Mann, der als Dirigent und Komponist in der ernsten Musik sowie als Filmkomponist höchstes Ansehen erworben hat und der ganz nebenbei auch noch in den Olymp der Jazzpianisten aufgestiegen ist. Musikalische Grenzüberschreitungen sind ja so selten nicht. Benny Goodman hat Mozart gespielt, in neuerer Zeit haben sich auch Keith Jarrett und Wynton Marsalis an die Interpretation klassischer Konzerte gewagt. Umgekehrt haben aber auch im Lager der ernsten Musik immer wieder Interpreten lustvoll mit dem Jazz geflirtet. Friedrich Gulda, Itzhak Perlman, Maurice André, Leonard Bernstein, zuletzt auch Jesse Norman und Thomas Quasthoff fallen einem in diesem Zusammenhang ein. Keiner der Interpreten der sogenannten E-Musik hat aber im Jazz derart reüssiert wie der Pianist André Previn. Selbst wenn der gebürtige Berliner nie in seinem Leben einen Taktstock in die Hand genommen hätte, er wäre zwangsläufig in die Musikgeschichte eingegangen. Previn ist niemals ein klassischer Konzertpianist gewesen, der sich als Abwechslung von den Konzertsälen einen kleinen Swing-Seitensprung gegönnt hätte. Nein, der Wahlamerikaner ist seine Jazzkarriere mit demselben Ernst und Qualitätsbewusstsein angegangen wie seine Arbeit als Dirigent und klassischer Pianist. Der Einsatz hat sich gelohnt. Previn wird im Lager der Jazzer als einer der geschmackvollsten, kompetentesten, stilsichersten und brillantesten Pianisten gehandelt. André Previn ist am 6. April 1929 als Andreas Ludwig Previn geboren. Die musikalische Neigung lag in der Familie. Sein Vater, im Hauptberuf Rechtsanwalt, war auch schon durchaus nicht erfolglos als Musiker tätig. Andres Großonkel Charles Previn war ein recht bedeutender Filmkomponist und Leiter der Musikabteilung von Universal Pictures. Den solchermaßen erblich vorbelasteten André Previn sollte sein Talent bis zur Weltkarriere tragen. 1938 musste Familie Previn aufgrund ihrer jüdischen Herkunft Nazi-Deutschland verlassen. Sie übersiedelte nach Kalifornien, wo Sohn André bald sein musikalisches Glück machen sollte. Er hörte die Musik von Art Tatum und schon hatte ihn der Virus des Jazz erfasst. Der überragend virtuose Art Tatum wurde zu einem wichtigen Einfluss für André Previns eigenes Spiel, in dem sich auch Anklänge an Oscar Peterson, George Shearing, ja sogar an Horace Silver finden. Die ersten beständigen Spuren hat der Jazzpianist André Previn Mitte der 1940er Jahre hinterlassen. 1945-46 stand er bei dem Label Sunset unter Vertrag, das von dem Komponisten und Produzenten Eddie Laguna geleitet wurde. Für Sunset nahm Previn Musik unter eigenem Namen auf, war aber auch Mitglied der Sunset All-Stars. Die waren ein Zusammenschluss der fähigsten Musikerköpfe, die seinerzeit für das Sunset-Label produzierten. Wir hören zuerst eine frühe Aufnahme des André Previn Trios, in der Besetzung André Previn Piano, Dave Barber Gitarre und John Simmons Bass, erklingt Benny Goodmans Good Enough to Keep. Gleich im Anschluss dann die Sunset All-Stars mit dem Swing-Standard I Found a New Baby.

Spencer Williams' populärer Song I Found a New Baby in einer lebhaften Version des Sunset All-Stars. Der Trompeter Buddy Childers, der Altsaxophonist Willie Smith, der Tenorsaxophonist Vido Musso, der Schlagzeuger Lee Young und André Previn waren die Solisten dieser Einspielung vom 5. November 1945. Diese und die folgende Aufnahme trennen 10 Jahre, zugleich aber auch stilistische Welten. André Previn, in den 40er Jahren noch angesagter Swing-Musiker, den sogar der King of Swing Benny Goodman in seiner Combo beschäftigte, hatte sich während eines Dezenniums zum allseits geschätzten Modern-Jazz-Pianisten entwickelt. Die besten Bands des West Coast Jazz sicherten sich fortan das flüssig-eloquente Klavierspiel des Multitalents. Ab Mitte der 1950er Jahre finden wir André Previn als unverzichtbaren Bestandteil in den Bands von Barney Kessel, Shelly Manne, Benny Carter und Helen Humes. Obwohl Previn sich inzwischen als Filmkomponist einen Namen gemacht hatte und reichlich Aufträge für Hollywood-Musik erhielt, darunter auch für die Billy Wilder-Filme 1, 2, 3 und Irma La Douce, griff er immer gern zu, wenn einer der wichtigen kalifornischen Jazz-Bandleader ihn engagieren wollte. Einer dieser stilistisch bedeutenden Leader war Lyle Murphy, der zu jener Zeit mit 12-Tonmodellen im Jazz experimentierte. Lyle Murphys Band war im Grunde ein Chor von Holzbläsern plus Rhythmusgruppe, in der war André Previn der Kopf und eleganteste Solist. Hören wir Lyle Murphy mit seinem Orchester und einem besonders schönen Arrangement, das der Bandleader Richard Rogers' Standard Blue Moon hat angedeihen lassen. André Previn, der Klarinettist Abe Most und der Tenorsaxophonist Buddy Collette sind die Solisten dieser Aufnahme vom 11. Oktober 1955.

Die Musik des Erfolgsmusicals My Fair Lady hat es André Previn besonders angetan. 1964 legte er eine umfassende Jazzbearbeitung der My Fair Lady Songs vor. Schon 8 Jahre vorher hatte Previn als Mitglied des Shelly Manne Trios die bis heute berühmte LP Modern Jazz Performances of Songs from My Fair Lady aufgenommen. Shelly Manne und André Previn hatten einander bereits durch die Zusammenarbeit in mehreren Bands, darunter auch im Lyle Murphy Orchestra, kennen und schätzen gelernt. Von Shelly Manns My Fair Lady Album hörten wir den Titel I Could Have Danced All Night, meisterlich in Szene gesetzt von André Previn, Leroy Vinegar und Shelly Manne. Das Leben als weltweit gefragter und aktiver Musiker bescherte André Previn einen überdurchschnittlichen Verschleiß an Ehen. Mit den Sängerinnen Betty Bennett und Dory Previn Langdon war er verheiratet, mit der Schauspielerin Mia Farrow und als älterer Herr auch noch mit der Geigerin Anne-Sophie Mutter. Auf so viele Ehen bringen es sonst nur Hollywood-Größen, Tennisspieler und bisweilen auch schon einmal ein Altkanzler. Die Ehefrauen, die André Previn in der Musikszene kennenlernte, waren ihm nicht nur Lebensgefährtinnen, sondern auch musikalische Partnerinnen. Künstlerisch besonders ergiebig und nachhaltig war die Ehe mit Dory Previn Langdon. Mit ihr nahm der Pianist 1957 die Platte Leprechauns Are Upon Me auf. Bei dem Titelstück, das Dory Previn komponiert hat, lassen die Eheleute Previn die Kobolde über sich und über uns kommen.

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Günther Bollmann, Posaune. Andy Greenwood, Trumpet. Jürgen Neudert, Posaune. Martin Auer, Trompete. Keyboards, Flügel, Frank Buhler. Rodrigo Villayon, Percussion. Gitarren, Martin Scale. Kontrabass, Thomas Heidebrien. Paul Höchstetter, Schlagzeug. Andreas Pompe, Tenorsaxophon. Markus Lihocki, Altsaxophon. Heinz-Dieter Sauerborn, alle Saxophone. Julian Aguilis, Tenorsaxophon. Am Bariton, Rainer Heute. Uli Plettendorf, Posaune. Trompete, Jörg Brohm. Ebenfalls Trompete, Axel Schlosser. Last but not least, Manfred Honnetschläger, Bass, Posaune. Die HR Big Band, meine Damen und Herren. Dankeschön.

0: Das war das Konzert der HR Big Band unter der Leitung von Jörg-Achim Keller mit der Suite Mediterrana. Aufgenommen auf dem internationalen Jazzfestival St. Ingbert im März 2008. 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
1: P wie Previn, André Previn. Morgen am 6. April feiert einer der ganz Großen der Musikwelt stattlich runden Geburtstag. André Previn wird 80 Jahre alt. Und es werden aus aller Welt Glückwünsche eingehen bei dem Mann, der als Dirigent und Komponist in der ernsten Musik sowie als Filmkomponist höchstes Ansehen erworben hat und der ganz nebenbei auch noch in den Olymp der Jazzpianisten aufgestiegen ist. Musikalische Grenzüberschreitungen sind ja so selten nicht. Benny Goodman hat Mozart gespielt, in neuerer Zeit haben sich auch Keith Jarrett und Wynton Marsalis an die Interpretation klassischer Konzerte gewagt. Umgekehrt haben aber auch im Lager der ernsten Musik immer wieder Interpreten lustvoll mit dem Jazz geflirtet. Friedrich Gulder, Itzhak Perlman, Maurice André, Leonard Bernstein, zuletzt auch Jesse Norman und Thomas Quasthoff fallen einem in diesem Zusammenhang ein. Keiner der Interpreten der sogenannten E-Musik hat aber im Jazz derart reüssiert wie der Pianist André Previn. Selbst wenn der gebürtige Berliner nie in seinem Leben einen Taktstock in die Hand genommen hätte, er wäre zwangsläufig in die Musikgeschichte eingegangen. Previn ist niemals ein klassischer Konzertpianist gewesen, der sich als Abwechslung von den Konzertsälen einen kleinen Swing-Seitensprung gegönnt hätte. Nein, der Wahlamerikaner ist seine Jazzkarriere mit demselben Ernst und Qualitätsbewusstsein angegangen wie seine Arbeit als Dirigent und klassischer Pianist. Der Einsatz hat sich gelohnt. Previn wird im Lager der Jazzer als einer der geschmackvollsten, kompetentesten, stilsichersten und brillantesten Pianisten gehandelt. André Previn ist am 6. April 1929 als Andreas Ludwig Previn geboren. Die musikalische Neigung lag in der Familie. Sein Vater, im Hauptberuf Rechtsanwalt, war auch schon durchaus nicht erfolglos als Musiker tätig. Andres Großonkel Charles Previn war ein recht bedeutender Filmkomponist und Leiter der Musikabteilung von Universal Pictures. Den solchermaßen erblich vorbelasteten André Previn sollte sein Talent bis zur Weltkarriere tragen. 1938 musste Familie Previn aufgrund ihrer jüdischen Herkunft Nazi-Deutschland verlassen. Sie übersiedelte nach Kalifornien, wo Sohn André bald sein musikalisches Glück machen sollte. Er hörte die Musik von Art Tatum und schon hatte ihn der Virus des Jazz erfasst. Der überragend virtuose Art Tatum wurde zu einem wichtigen Einfluss für André Previns eigenes Spiel, in dem sich auch Anklänge an Oscar Peterson, George Shearing, ja sogar an Horace Silver finden. Die ersten beständigen Spuren hat der Jazzpianist André Previn Mitte der 1940er Jahre hinterlassen. 1945-46 stand er bei dem Label Sunset unter Vertrag, das von dem Komponisten und Produzenten Eddie Laguna geleitet wurde. Für Sunset nahm Previn Musik unter eigenem Namen auf, war aber auch Mitglied der Sunset All-Stars. Die waren ein Zusammenschluss der fähigsten Musikerköpfe, die seinerzeit für das Sunset-Label produzierten. Wir hören zuerst eine frühe Aufnahme des André Previn Trios, in der Besetzung André Previn Piano, Dave Barber Gitarre und John Simmons Bass, erklingt Benny Goodmans Good Enough to Keep. Gleich im Anschluss dann die Sunset All-Stars mit dem Swing-Standard I Found a New Baby.

Spencer Williams' populärer Song I Found a New Baby in einer lebhaften Version des Sunset All-Stars. Der Trompeter Buddy Childers, der Altsaxophonist Willie Smith, der Tenorsaxophonist Vito Musso, der Schlagzeuger Lee Young und André Previn waren die Solisten dieser Einspielung vom 5. November 1945. Diese und die folgende Aufnahme trennen 10 Jahre, zugleich aber auch stilistische Welten. André Previn, in den 40er Jahren noch angesagter Swing-Musiker, den sogar der King of Swing Benny Goodman in seiner Combo beschäftigte, hatte sich während eines Dezenniums zum allseits geschätzten Modern-Jazz-Pianisten entwickelt. Die besten Bands des West Coast Jazz sicherten sich fortan das flüssig eloquente Klavierspiel des Multitalents. Ab Mitte der 1950er Jahre finden wir André Previn als unverzichtbaren Bestandteil in den Bands von Barney Kessel, Shelly Manne, Benny Carter und Helen Humes. Obwohl Previn sich inzwischen als Filmkomponist einen Namen gemacht hatte und reichlich Aufträge für Hollywood-Musik erhielt, darunter auch für die Billy Wilder-Filme 1, 2, 3 und Irma La Douce, griff er immer gern zu, wenn einer der wichtigen kalifornischen Jazzbandleader ihn engagieren wollte. Einer dieser stilistisch bedeutenden Leader war Lyle Murphy, der zu jener Zeit mit 12-Ton-Modellen im Jazz experimentierte. Lyle Murphys Band war im Grunde ein Chor von Holzbläsern plus Rhythmusgruppe, in der war André Previn der Kopf und eleganteste Solist. Hören wir Lyle Murphy mit seinem Orchester und einem besonders schönen Arrangement, das der Bandleader Richard Rogers Standard Blue Moon hat angedeihen lassen. André Previn, der Klarinettist Abe Most und der Tenorsaxophonist Buddy Collette sind die Solisten dieser Aufnahme vom 11. Oktober 1955.

Die Musik des Erfolgsmusicals My Fair Lady hat es Andre Previn besonders angetan. 1964 legte er eine umfassende Jazzbearbeitung der My Fair Lady Songs vor. Schon 8 Jahre vorher hatte Previn als Mitglied des Shelly Manne Trios die bis heute berühmte LP Modern Jazz Performances of Songs from My Fair Lady aufgenommen. Shelly Manne und Andre Previn hatten einander bereits durch die Zusammenarbeit in mehreren Bands, darunter auch im Lyle Murphy Orchestra, kennen und schätzen gelernt. Von Shelly Manns My Fair Lady Album hörten wir den Titel I Could Have Danced All Night, meisterlich in Szene gesetzt von Andre Previn, Leroy Vinegar und Shelly Manne. Das Leben als weltweit gefragter und aktiver Musiker bescherte Andre Previn einen überdurchschnittlichen Verschleiß an Ehen. Mit den Sängerinnen Betty Bennett und Dory Previn Langdon war er verheiratet, mit der Schauspielerin Mia Farrow und als älterer Herr auch noch mit der Geigerin Anne-Sophie Mutter. Auf so viele Ehen bringen es sonst nur Hollywood-Größen, Tennisspieler und bisweilen auch schon einmal ein Altkanzler. Die Ehefrauen, die Andre Previn in der Musikszene kennenlernte, waren ihm nicht nur Lebensgefährtinnen, sondern auch musikalische Partnerinnen. Künstlerisch besonders ergiebig und nachhaltig war die Ehe mit Dory Previn Langdon. Mit ihr nahm der Pianist 1957 die Platte Leprechauns Are Upon Me auf. Bei dem Titelstück, das Dory Previn komponiert hat, lassen die Eheleute Previn die Kobolde über sich und über uns kommen.

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1: 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Mediterrana nannte Keller seine Komposition. 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

Günther Bollmann, Posaune. Andy Greenwood, Trumpet. Jürgen Neudert, Posaune. Martin Auer, Trompete. Keyboards, Flügel, Frank Buhler. Rodrigo Villayon, Percussion. Gitarren, Martin Scales. Kontrabass, Thomas Heidebrien. Paul Höchstetter, Schlagzeug. Andreas Pompe, Tenorsaxophon. Markus Lee Hockey, Altsaxophon. Heinz-Dieter Sauerborn, alle Saxophone. Julian Aguilis, Tenorsaxophon. Am Bariton, Rainer Heute. Uli Plettendorf, Posaune. Trompete, Jörg Brohm. Ebenfalls Trompete, Axel Schlosser. Last but not least, Manfred Hollenschläger, Bass, Posaune. Die HR Big Band, meine Damen und Herren. Dankeschön.

0: Rainer Heute, Bariton, noch einmal die HR Big Band.
1: Das war das Konzert der HR Big Band unter der Leitung von Jörg-Achim Keller mit der Suite Mediterrana, aufgenommen auf dem Internationalen Jazzfestival St. Ingbert im März 2008. 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
2: P wie Previn, André Previn. Morgen am 6. April feiert einer der ganz Großen der Musikwelt stattlich runden Geburtstag. André Previn wird 80 Jahre alt und es werden aus aller Welt Glückwünsche eingehen bei dem Mann, der als Dirigent und Komponist in der ernsten Musik sowie als Filmkomponist höchstes Ansehen erworben hat und der ganz nebenbei auch noch in den Olymp der Jazzpianisten aufgestiegen ist. Musikalische Grenzüberschreitungen sind ja so selten nicht. Benny Goodman hat Mozart gespielt, in neuerer Zeit haben sich auch Keith Jarrett und Wynton Marsalis an die Interpretation klassischer Konzerte gewagt. Umgekehrt haben aber auch im Lager der ernsten Musik immer wieder Interpreten lustvoll mit dem Jazz geflirtet. Friedrich Gulder, Itzhak Perlman, Maurice André, Leonard Bernstein, zuletzt auch Jesse Norman und Thomas Quasthoff fallen einem in diesem Zusammenhang ein. Keiner der Interpreten der sogenannten E-Musik hat aber im Jazz derart reüssiert wie der Pianist André Previn. Selbst wenn der gebürtige Berliner nie in seinem Leben einen Taktstock in die Hand genommen hätte, er wäre zwangsläufig in die Musikgeschichte eingegangen. Previn ist niemals ein klassischer Konzertpianist gewesen, der sich als Abwechslung von den Konzertsälen einen kleinen Swing-Seitensprung gegönnt hätte. Nein, der Wahlamerikaner ist seine Jazzkarriere mit demselben Ernst und Qualitätsbewusstsein angegangen wie seine Arbeit als Dirigent und klassischer Pianist. Der Einsatz hat sich gelohnt. Previn wird im Lager der Jazzer als einer der geschmackvollsten, kompetentesten, stilsichersten und brillantesten Pianisten gehandelt. André Previn ist am 6. April 1929 als Andreas Ludwig Previn geboren. Die musikalische Neigung lag in der Familie. Sein Vater, im Hauptberuf Rechtsanwalt, war auch schon durchaus nicht erfolglos als Musiker tätig. Andres Großonkel Charles Previn war ein recht bedeutender Filmkomponist und Leiter der Musikabteilung von Universal Pictures. Den solchermaßen erblich vorbelasteten André Previn sollte sein Talent bis zur Weltkarriere tragen. 1938 musste Familie Previn aufgrund ihrer jüdischen Herkunft Nazi-Deutschland verlassen. Sie übersiedelte nach Kalifornien, wo Sohn André bald sein musikalisches Glück machen sollte. Er hörte die Musik von Art Tatum und schon hatte ihn der Virus des Jazz erfasst. Der überragend virtuose Art Tatum wurde zu einem wichtigen Einfluss für André Previns eigenes Spiel, in dem sich auch Anklänge an Oscar Peterson, George Shearing, ja sogar an Horace Silver finden. Die ersten beständigen Spuren hat der Jazzpianist André Previn Mitte der 1940er Jahre hinterlassen. 1945-46 stand er bei dem Label Sunset unter Vertrag, das von dem Komponisten und Produzenten Eddie Laguna geleitet wurde. Für Sunset nahm Previn Musik unter eigenem Namen auf, war aber auch Mitglied der Sunset All-Stars. Die waren ein Zusammenschluss der fähigsten Musikerköpfe, die seinerzeit für das Sunset-Label produzierten. Wir hören zuerst eine frühe Aufnahme des André Previn Trios, in der Besetzung André Previn Piano, Dave Barber Gitarre und John Simmons Bass, erklingt Benny Goodmans Good Enough to Keep. Gleich im Anschluss dann die Sunset All-Stars mit dem Swing-Standard I Found a New Baby.

Spencer Williams' populärer Song I Found a New Baby in einer lebhaften Version des Sunset All-Stars. Der Trompeter Buddy Childers, der Altsaxophonist Willie Smith, der Tenorsaxophonist Vito Musso, der Schlagzeuger Lee Young und André Previn waren die Solisten dieser Einspielung vom 5. November 1945. Diese und die folgende Aufnahme trennen 10 Jahre, zugleich aber auch stilistische Welten. André Previn, in den 40er Jahren noch angesagter Swing-Musiker, den sogar der King of Swing Benny Goodman in seiner Combo beschäftigte, hatte sich während eines Dezenniums zum allseits geschätzten Modern-Jazz-Pianisten entwickelt. Die besten Bands des West Coast Jazz sicherten sich fortan das flüssig-eloquente Klavierspiel des Multitalents. Ab Mitte der 1950er Jahre finden wir André Previn als unverzichtbaren Bestandteil in den Bands von Barney Kessel, Shelly Manne, Benny Carter und Helen Humes. Obwohl Previn sich inzwischen als Filmkomponist einen Namen gemacht hatte und reichlich Aufträge für Hollywood-Musik erhielt, darunter auch für die Billy Wilder-Filme 1, 2, 3 und Irma La Douce, griff er immer gern zu, wenn einer der wichtigen kalifornischen Jazz-Bandleader ihn engagieren wollte. Einer dieser stilistisch bedeutenden Lieder war Lyle Murphy, der zu jener Zeit mit 12-Tonmodellen im Jazz experimentierte. Lyle Murphys Band war im Grunde ein Chor von Holzbläsern plus Rhythmusgruppe, in der war André Previn der Kopf und eleganteste Solist. Hören wir Lyle Murphy mit seinem Orchester und einem besonders schönen Arrangement, das der Bandleader Richard Rogers Standard Blue Moon hat angedeihen lassen. André Previn, der Klarinettist Abe Most und der Tenorsaxophonist Buddy Collette sind die Solisten dieser Aufnahme vom 11. Oktober 1955.

Die Musik des Erfolgsmusicals My Fair Lady hat es André Previn besonders angetan. 1964 legte er eine umfassende Jazzbearbeitung der My Fair Lady Songs vor. Schon 8 Jahre vorher hatte Previn als Mitglied des Shelly Manne Trios die bis heute berühmte LP Modern Jazz Performances of Songs from My Fair Lady aufgenommen. Shelly Manne und André Previn hatten einander bereits durch die Zusammenarbeit in mehreren Bands, darunter auch im Lyle Murphy Orchestra, kennen und schätzen gelernt. Von Shelly Manns My Fair Lady Album hörten wir den Titel I Could Have Danced All Night, meisterlich in Szene gesetzt von André Previn, Leroy Vinegar und Shelly Manne. Das Leben als weltweit gefragter und aktiver Musiker bescherte André Previn einen überdurchschnittlichen Verschleiß an Ehen. Mit den Sängerinnen Betty Bennett und Dori Previn Langdon war er verheiratet, mit der Schauspielerin Mia Farrow und als älterer Herr auch noch mit der Geigerin Anne-Sophie Mutter. Auf so viele Ehen bringen es sonst nur Hollywood-Größen, Tennisspieler und bisweilen auch schon einmal ein Altkanzler. Die Ehefrauen, die André Previn in der Musikszene kennenlernte, waren ihm nicht nur Lebensgefährtinnen, sondern auch musikalische Partnerinnen. Künstlerisch besonders ergiebig und nachhaltig war die Ehe mit Dori Previn Langdon. Mit ihr nahm der Pianist 1957 die Platte Leprechauns Are Upon Me auf. Bei dem Titelstück, das Dori Previn komponiert hat, lassen die Eheleute Previn die Kobolde über sich und über uns kommen. Musik.

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1: 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Mediterrana nannte Keller seine Komposition. 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

Günther Bollmann, Posaune. Andy Greenwood, Trumpet. Jürgen Neudert, Posaune. Martin Auer, Trompete. Keyboards, Flügel, Frank Buhler. Rodrigo Villayon, Percussion. Gitarren, Martin Scales. Kontrabass, Thomas Heidebrin. Paul Höchstetter, Schlagzeug. Andreas Pompe, Tenorsaxophon. Markus Lee Hockey, Altsaxophon. Heinz-Dieter Sauerborn, alle Saxophone. Julian Aguilles, Tenorsaxophon. Am Bariton, Rainer Heute. Uli Plettendorf, Posaune. Trompete, Jörg Brohm. Ebenfalls Trompete, Axel Schlosser. Last but not least, Manfred Honnetschläger, Bass, Posaune. Die HR Big Band, meine Damen und Herren. Dankeschön.

0: Rainer Holte, Bariton, noch einmal die HR Big Band.
1: Das war das Konzert der HR Big Band unter der Leitung von Jörg-Achim Keller mit der Suite Mediterrana, aufgenommen auf dem Internationalen Jazzfestival St. Ingbert im März 2008. 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
2: P wie Previn, André Previn. Morgen am 6. April feiert einer der ganz Großen der Musikwelt stattlich runden Geburtstag. André Previn wird 80 Jahre alt und es werden aus aller Welt Glückwünsche eingehen bei dem Mann, der als Dirigent und Komponist in der ernsten Musik sowie als Filmkomponist höchstes Ansehen erworben hat und der ganz nebenbei auch noch in den Olymp der Jazzpianisten aufgestiegen ist. Musikalische Grenzüberschreitungen sind ja so selten nicht. Benny Goodman hat Mozart gespielt, in neuerer Zeit haben sich auch Keith Jarrett und Wynton Marsalis an die Interpretation klassischer Konzerte gewagt. Umgekehrt haben aber auch im Lager der ernsten Musik immer wieder Interpreten lustvoll mit dem Jazz geflirtet. Friedrich Gulda, Itzhak Perlman, Maurice André, Leonard Bernstein, zuletzt auch Jesse Norman und Thomas Quasthoff fallen einem in diesem Zusammenhang ein. Keiner der Interpreten der sogenannten E-Musik hat aber im Jazz derart reüssiert wie der Pianist André Previn. Selbst wenn der gebürtige Berliner nie in seinem Leben einen Taktstock in die Hand genommen hätte, er wäre zwangsläufig in die Musikgeschichte eingegangen. Previn ist niemals ein klassischer Konzertpianist gewesen, der sich als Abwechslung von den Konzertsälen einen kleinen Swing-Seitensprung gegönnt hätte. Nein, der Wahlamerikaner ist seine Jazzkarriere mit demselben Ernst und Qualitätsbewusstsein angegangen wie seine Arbeit als Dirigent und klassischer Pianist. Der Einsatz hat sich gelohnt. Previn wird im Lager der Jazzer als einer der geschmackvollsten, kompetentesten, stilsichersten und brillantesten Pianisten gehandelt. André Previn ist am 6. April 1929 als Andreas Ludwig Previn geboren. Die musikalische Neigung lag in der Familie. Sein Vater, im Hauptberuf Rechtsanwalt, war auch schon durchaus nicht erfolglos als Musiker tätig. Andres Großonkel Charles Previn war ein recht bedeutender Filmkomponist und Leiter der Musikabteilung von Universal Pictures. Den solchermaßen erblich vorbelasteten André Previn sollte sein Talent bis zur Weltkarriere tragen. 1938 musste Familie Previn aufgrund ihrer jüdischen Herkunft Nazi-Deutschland verlassen. Sie übersiedelte nach Kalifornien, wo Sohn André bald sein musikalisches Glück machen sollte. Er hörte die Musik von Art Tatum und schon hatte ihn der Virus des Jazz erfasst. Der überragend virtuose Art Tatum wurde zu einem wichtigen Einfluss für André Previns eigenes Spiel, in dem sich auch Anklänge an Oscar Peterson, George Shearing, ja sogar an Horace Silver finden. Die ersten beständigen Spuren hat der Jazzpianist André Previn Mitte der 1940er Jahre hinterlassen. 1945-46 stand er bei dem Label Sunset unter Vertrag, das von dem Komponisten und Produzenten Eddie Laguna geleitet wurde. Für Sunset nahm Previn Musik unter eigenem Namen auf, war aber auch Mitglied der Sunset All-Stars. Die waren ein Zusammenschluss der fähigsten Musikerköpfe, die seinerzeit für das Sunset-Label produzierten. Wir hören zuerst eine frühe Aufnahme des André Previn Trios, in der Besetzung André Previn Piano, Dave Barber Gitarre und John Simmons Bass erklingt Benny Goodmans Good Enough to Keep. Gleich im Anschluss dann die Sunset All-Stars mit dem Swing-Standard I Found a New Baby.

Spencer Williams populäres Song I Found a New Baby in einer lebhaften Version des Sunset All-Stars. Der Trompeter Buddy Childers, der Altsaxophonist Willie Smith, der Tenorsaxophonist Vito Musso, der Schlagzeuger Lee Young und André Previn waren die Solisten dieser Einspielung vom 5. November 1945. Diese und die folgende Aufnahme trennen 10 Jahre, zugleich aber auch stilistische Welten. André Previn, in den 40er Jahren noch angesagter Swing-Musiker, den sogar der King of Swing Benny Goodman in seiner Combo beschäftigte, hatte sich während eines Dezenniums zum allseits geschätzten Modern-Jazz-Pianisten entwickelt. Die besten Bands des West Coast Jazz sicherten sich fortan das flüssig-eloquente Klavierspiel des Multitalents. Ab Mitte der 1950er Jahre finden wir André Previn als unverzichtbaren Bestandteil in den Bands von Barney Kessel, Shelly Manne, Benny Carter und Helen Humes. Obwohl Previn sich inzwischen als Filmkomponist einen Namen gemacht hatte und reichlich Aufträge für Hollywood-Musik erhielt, darunter auch für die Billy Wilder-Filme 1, 2, 3 und Irma La Douce, griff er immer gern zu, wenn einer der wichtigen kalifornischen Jazz-Bandleader ihn engagieren wollte. Einer dieser stilistisch bedeutenden Leader war Lyle Murphy, der zu jener Zeit mit 12-Tonmodellen im Jazz experimentierte. Lyle Murphys Band war im Grunde ein Chor von Holzbläsern plus Rhythmusgruppe, in der war André Previn der Kopf und eleganteste Solist. Hören wir Lyle Murphy mit seinem Orchester und einem besonders schönen Arrangement, das der Bandleader Richard Rogers' Standard Blue Moon hat angedeihen lassen. André Previn, der Klarinettist Abe Most und der Tenorsaxophonist Buddy Collette sind die Solisten dieser Aufnahme vom 11. Oktober 1955.

Die Musik des Erfolgsmusicals My Fair Lady hat es André Previn besonders angetan. 1964 legte er eine umfassende Jazzbearbeitung der My Fair Lady Songs vor. Schon 8 Jahre vorher hatte Previn als Mitglied des Shelly Manne Trios die bis heute berühmte LP Modern Jazz Performances of Songs from My Fair Lady aufgenommen. Shelly Manne und André Previn hatten einander bereits durch die Zusammenarbeit in mehreren Bands, darunter auch im Lyle Murphy Orchestra, kennen und schätzen gelernt. Von Shelly Manns My Fair Lady Album hörten wir den Titel I Could Have Danced All Night, meisterlich in Szene gesetzt von André Previn, Leroy Vinegar und Shelly Manne. Das Leben als weltweit gefragter und aktiver Musiker bescherte André Previn einen überdurchschnittlichen Verschleiß an Ehen. Mit den Sängerinnen Betty Bennett und Dory Previn Langdon war er verheiratet, mit der Schauspielerin Mia Farrow und als älterer Herr auch noch mit der Geigerin Anne-Sophie Mutter. Auf so viele Ehen bringen es sonst nur Hollywood-Größen, Tennisspieler und bisweilen auch schon einmal ein Altkanzler. Die Ehefrauen, die André Previn in der Musikszene kennenlernte, waren ihm nicht nur Lebensgefährtinnen, sondern auch musikalische Partnerinnen. Künstlerisch besonders ergiebig und nachhaltig war die Ehe mit Dory Previn Langdon. Mit ihr nahm der Pianist 1957 die Platte Leprechauns Are Upon Me auf. Bei dem Titelstück, das Dory Previn komponiert hat, lassen die Eheleute Previn die Kobolde über sich und über uns kommen. Musik.

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1: 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Mediterrana nannte Keller seine Komposition. 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März 2008.

Günther Bollmann, Posaune. Andy Greenwood, Trumpet. Jürgen Neudert, Posaune. Martin Auer, Trompete. Keyboards, Flügel, Frank Buhler. Rodrigo Villayon, Percussion. Gitarren, Martin Scale. Kontrabass, Thomas Heidebrien. Paul Höchstetter, Schlagzeug. Andreas Pompe, Tenorsaxophon. Markus Lee Hockey, Altsaxophon. Heinz-Dieter Sauerborn, alle Saxophone. Julian Aguilis, Tenorsaxophon. Am Bariton, Rainer Heute. Uli Plettendorf, Posaune. Trompete, Jörg Brohm. Ebenfalls Trompete, Axel Schlosser. Last but not least, Manfred Hollenschläger, Bass, Posaune. Die HR Big Band, meine Damen und Herren. Dankeschön.

0: Rainer Heute, Bariton, noch einmal die HR Big Band.
1: Das war das Konzert der HR Big Band unter der Leitung von Jörg-Achim Keller mit der Suite Mediterrana, aufgenommen auf dem Internationalen Jazzfestival St. Ingbert im März 2008. 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
2: P wie Previn, André Previn. Morgen am 6. April feiert einer der ganz Großen der Musikwelt stattlich runden Geburtstag. André Previn wird 80 Jahre alt, und es werden aus aller Welt Glückwünsche eingehen bei dem Mann, der als Dirigent und Komponist in der ernsten Musik sowie als Filmkomponist höchstes Ansehen erworben hat und der ganz nebenbei auch noch in den Olymp der Jazzpianisten aufgestiegen ist. Musikalische Grenzüberschreitungen sind ja so selten nicht. Benny Goodman hat Mozart gespielt, in neuerer Zeit haben sich auch Keith Jarrett und Wynton Marsalis an die Interpretation klassischer Konzerte gewagt. Umgekehrt haben aber auch im Lager der ernsten Musik immer wieder Interpreten lustvoll mit dem Jazz geflirtet. Friedrich Gulda, Itzhak Perlman, Maurice André, Leonard Bernstein, zuletzt auch Jesse Norman und Thomas Quasthoff fallen einem in diesem Zusammenhang ein. Keiner der Interpreten der sogenannten E-Musik hat aber im Jazz derart reüssiert wie der Pianist André Previn. Selbst wenn der gebürtige Berliner nie in seinem Leben einen Taktstock in die Hand genommen hätte, er wäre zwangsläufig in die Musikgeschichte eingegangen. Previn ist niemals ein klassischer Konzertpianist gewesen, der sich als Abwechslung von den Konzertsälen einen kleinen Swing-Seitensprung gegönnt hätte. Nein, der Wahlamerikaner ist seine Jazzkarriere mit demselben Ernst und Qualitätsbewusstsein angegangen wie seine Arbeit als Dirigent und klassischer Pianist. Der Einsatz hat sich gelohnt. Previn wird im Lager der Jazzer als einer der geschmackvollsten, kompetentesten, stilsichersten und brillantesten Pianisten gehandelt. André Previn ist am 6. April 1929 als Andreas Ludwig Previn geboren. Die musikalische Neigung lag in der Familie. Sein Vater, im Hauptberuf Rechtsanwalt, war auch schon durchaus nicht erfolglos als Musiker tätig. Andres Großonkel Charles Previn war ein recht bedeutender Filmkomponist und Leiter der Musikabteilung von Universal Pictures. Den solchermaßen erblich vorbelasteten André Previn sollte sein Talent bis zur Weltkarriere tragen. 1938 musste Familie Previn aufgrund ihrer jüdischen Herkunft Nazi-Deutschland verlassen. Sie übersiedelte nach Kalifornien, wo Sohn André bald sein musikalisches Glück machen sollte. Er hörte die Musik von Art Tatum und schon hatte ihn der Virus des Jazz erfasst. Der überragend virtuose Art Tatum wurde zu einem wichtigen Einfluss für André Previns eigenes Spiel, in dem sich auch Anklänge an Oscar Peterson, George Shearing, ja sogar an Horace Silver finden. Die ersten beständigen Spuren hat der Jazzpianist André Previn Mitte der 1940er Jahre hinterlassen. 1945-46 stand er bei dem Label Sunset unter Vertrag, das von dem Komponisten und Produzenten Eddie Laguna geleitet wurde. Für Sunset nahm Previn Musik unter eigenem Namen auf, war aber auch Mitglied der Sunset All-Stars. Die waren ein Zusammenschluss der fähigsten Musikerköpfe, die seinerzeit für das Sunset-Label produzierten. Wir hören zuerst eine frühe Aufnahme des André Previn Trios, in der Besetzung André Previn Piano, Dave Barber Gitarre und John Simmons Bass, erklingt Benny Goodmans Good Enough to Keep. Gleich im Anschluss dann die Sunset All-Stars mit dem Swing-Standard I Found a New Baby. 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

Spencer Williams' populärer Song I Found a New Baby in einer lebhaften Version des Sunset All-Stars. Der Trompeter Buddy Childers, der Altsaxophonist Willie Smith, der Tenorsaxophonist Vito Musso, der Schlagzeuger Lee Young und André Previn waren die Solisten dieser Einspielung vom 5. November 1945. Diese und die folgende Aufnahme trennen 10 Jahre, zugleich aber auch stilistische Welten. André Previn, in den 40er Jahren noch angesagter Swing-Musiker, den sogar der King of Swing Benny Goodman in seiner Combo beschäftigte, hatte sich während eines Dezenniums zum allseits geschätzten Modern-Jazz-Pianisten entwickelt. Die besten Bands des West Coast Jazz sicherten sich fortan das flüssig-eloquente Klavierspiel des Multitalents. Ab Mitte der 1950er Jahre finden wir André Previn als unverzichtbaren Bestandteil in den Bands von Barney Kessel, Shelly Manne, Benny Carter und Helen Humes. Obwohl Previn sich inzwischen als Filmkomponist einen Namen gemacht hatte und reichlich Aufträge für Hollywood-Musik erhielt, darunter auch für die Billy Wilder-Filme 1, 2, 3 und Irma La Douce, griff er immer gern zu, wenn einer der wichtigen kalifornischen Jazzbandleader ihn engagieren wollte. Einer dieser stilistisch bedeutenden Lieder war Lyle Murphy, der zu jener Zeit mit 12-Tonmodellen im Jazz experimentierte. Lyle Murphys Band war im Grunde ein Chor von Holzbläsern plus Rhythmusgruppe, in der war André Previn der Kopf und eleganteste Solist. Hören wir Lyle Murphy mit seinem Orchester und einem besonders schönen Arrangement, das der Bandleader Richard Rogers' Standard Blue Moon hat angedeihen lassen. André Previn, der Klarinettist Abe Most und der Tenorsaxophonist Buddy Collette sind die Solisten dieser Aufnahme vom 11. Oktober 1955.

0: Die Musik des Erfolgsmusicals My Fair Lady hat es André Previn besonders angetan. 1964 legte er eine umfassende Jazzbearbeitung der My Fair Lady Songs vor. Schon 8 Jahre vorher hatte Previn als Mitglied des Shelly Manne Trios die bis heute berühmte LP Modern Jazz Performances of Songs from My Fair Lady aufgenommen. Shelly Manne und André Previn hatten einander bereits durch die Zusammenarbeit in mehreren Bands, darunter auch im Lyle Murphy Orchestra, kennen und schätzen gelernt. Von Shelly Manns My Fair Lady Album hörten wir den Titel I Could Have Danced All Night, meisterlich in Szene gesetzt von André Previn, Leroy Vinegar und Shelly Manne. Das Leben als weltweit gefragter und aktiver Musiker bescherte André Previn einen überdurchschnittlichen Verschleiß an Ehen. Mit den Sängerinnen Betty Bennett und Dory Previn Langdon war er verheiratet, mit der Schauspielerin Mia Farrow und als älterer Herr auch noch mit der Geigerin Anne-Sophie Mutter. Auf so viele Ehen bringen es sonst nur Hollywood-Größen, Tennisspieler und bisweilen auch schon einmal ein Altkanzler. Die Ehefrauen, die André Previn in der Musikszene kennenlernte, waren ihm nicht nur Lebensgefährtinnen, sondern auch musikalische Partnerinnen. Künstlerisch besonders ergiebig und nachhaltig war die Ehe mit Dory Previn Langdon. Mit ihr nahm der Pianist 1957 die Platte Leprechauns Are Upon Me auf. Bei dem Titelstück, das Dory Previn komponiert hat, lassen die Eheleute Previn die Kobolde über sich und über uns kommen.
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Günther Bollmann, Posaune. Andy Greenwood, Trumpet. Jürgen Neudert, Posaune. Martin Auer, Trompete. Keyboards, Flügel, Frank Buhler. Rodrigo Villayon, Percussion. Gitarren, Martin Scales. Kontrabass, Thomas Heidebrien. Paul Höchstetter, Schlagzeug. Andreas Pompe, Tenorsaxophon. Markus Lihocki, Altsaxophon. Heinz-Dieter Sauerborn, alle Saxophone. Julian Aguilis, Tenorsaxophon. Am Bariton, Rainer Heute. Uli Plettendorf, Posaune. Trompete, Jörg Brohm. Ebenfalls Trompete, Axel Schlosser. Last but not least, Manfred Hollenschläger, Bass, Posaune. Die HR Big Band, meine Damen und Herren. Dankeschön.

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1: Das war das Konzert der HR Big Band unter der Leitung von Jörg-Achim Keller mit der Suite Mediterrana, aufgenommen auf dem Internationalen Jazzfestival St. Ingbert im März 2008. 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
2: P wie Previn, André Previn. Morgen am 6. April feiert einer der ganz Großen der Musikwelt stattlich runden Geburtstag. André Previn wird 80 Jahre alt und es werden aus aller Welt Glückwünsche eingehen bei dem Mann, der als Dirigent und Komponist in der ernsten Musik sowie als Filmkomponist höchstes Ansehen erworben hat und der ganz nebenbei auch noch in den Olymp der Jazzpianisten aufgestiegen ist. Musikalische Grenzüberschreitungen sind ja so selten nicht. Benny Goodman hat Mozart gespielt, in neuerer Zeit haben sich auch Keith Jarrett und Wynton Marsalis an die Interpretation klassischer Konzerte gewagt. Umgekehrt haben aber auch im Lager der ernsten Musik immer wieder Interpreten lustvoll mit dem Jazz geflirtet. Friedrich Gulder, Itzhak Perlman, Maurice André, Leonard Bernstein, zuletzt auch Jesse Norman und Thomas Quasthoff fallen einem in diesem Zusammenhang ein. Keiner der Interpreten der sogenannten E-Musik hat aber im Jazz derart reüssiert wie der Pianist André Previn. Selbst wenn der gebürtige Berliner nie in seinem Leben einen Taktstock in die Hand genommen hätte, er wäre zwangsläufig in die Musikgeschichte eingegangen. Previn ist niemals ein klassischer Konzertpianist gewesen, der sich als Abwechslung von den Konzertsälen einen kleinen Swing-Seitensprung gegönnt hätte. Nein, der Wahlamerikaner ist seine Jazzkarriere mit demselben Ernst und Qualitätsbewusstsein angegangen wie seine Arbeit als Dirigent und klassischer Pianist. Der Einsatz hat sich gelohnt. Previn wird im Lager der Jazzer als einer der geschmackvollsten, kompetentesten, stilsichersten und brillantesten Pianisten gehandelt. André Previn ist am 6. April 1929 als Andreas Ludwig Previn geboren. Die musikalische Neigung lag in der Familie. Sein Vater, im Hauptberuf Rechtsanwalt, war auch schon durchaus nicht erfolglos als Musiker tätig. Andres Großonkel Charles Previn war ein recht bedeutender Filmkomponist und Leiter der Musikabteilung von Universal Pictures. Den solchermaßen erblich vorbelasteten André Previn sollte sein Talent bis zur Weltkarriere tragen. 1938 musste Familie Previn aufgrund ihrer jüdischen Herkunft Nazi-Deutschland verlassen. Sie übersiedelte nach Kalifornien, wo Sohn André bald sein musikalisches Glück machen sollte. Er hörte die Musik von Art Tatum und schon hatte ihn der Virus des Jazz erfasst. Der überragend virtuose Art Tatum wurde zu einem wichtigen Einfluss für André Previns eigenes Spiel, in dem sich auch Anklänge an Oscar Peterson, George Shearing, ja sogar an Horace Silver finden. Die ersten beständigen Spuren hat der Jazzpianist André Previn Mitte der 1940er Jahre hinterlassen. 1945-46 stand er bei dem Label Sunset unter Vertrag, das von dem Komponisten und Produzenten Eddie Laguna geleitet wurde. Für Sunset nahm Previn Musik unter eigenem Namen auf, war aber auch Mitglied der Sunset All-Stars. Die waren ein Zusammenschluss der fähigsten Musikerköpfe, die seinerzeit für das Sunset-Label produzierten. Wir hören zuerst eine frühe Aufnahme des André Previn Trios, in der Besetzung André Previn Piano, Dave Barber Gitarre und John Simmons Bass, erklingt Benny Goodmans Good Enough to Keep. Gleich im Anschluss dann die Sunset All-Stars mit dem Swing-Standard I Found a New Baby.

Spencer Williams' populärer Song I Found a New Baby in einer lebhaften Version des Sunset All-Stars. Der Trompeter Buddy Childers, der Altsaxophonist Willie Smith, der Tenorsaxophonist Vito Musso, der Schlagzeuger Lee Young und André Previn waren die Solisten dieser Einspielung vom 5. November 1945. Diese und die folgende Aufnahme trennen 10 Jahre, zugleich aber auch stilistische Welten. André Previn, in den 40er Jahren noch angesagter Swing-Musiker, den sogar der King of Swing Benny Goodman in seiner Combo beschäftigte, hatte sich während eines Dezenniums zum allseits geschätzten Modern-Jazz-Pianisten entwickelt. Die besten Bands des West Coast Jazz sicherten sich fortan das flüssig-eloquente Klavierspiel des Multitalents. Ab Mitte der 1950er Jahre finden wir André Previn als unverzichtbaren Bestandteil in den Bands von Barney Kessel, Shelly Manne, Benny Carter und Helen Humes. Obwohl Previn sich inzwischen als Filmkomponist einen Namen gemacht hatte und reichlich Aufträge für Hollywood-Musik erhielt, darunter auch für die Billy Wilder-Filme 1, 2, 3 und Irma La Douce, griff er immer gern zu, wenn einer der wichtigen kalifornischen Jazz-Bandleader ihn engagieren wollte. Einer dieser stilistisch bedeutenden Lieder war Lyle Murphy, der zu jener Zeit mit 12-Tonmodellen im Jazz experimentierte. Lyle Murphys Band war im Grunde ein Chor von Holzbläsern plus Rhythmusgruppe, in der war André Previn der Kopf und eleganteste Solist. Hören wir Lyle Murphy mit seinem Orchester und einem besonders schönen Arrangement, das der Bandleader Richard Rogers Standard Blue Moon hat angedeihen lassen. André Previn, der Klarinettist Abe Most und der Tenorsaxophonist Buddy Collette sind die Solisten dieser Aufnahme vom 11. Oktober 1955.

Die Musik des Erfolgsmusicals My Fair Lady hat es André Previn besonders angetan. 1964 legte er eine umfassende Jazzbearbeitung

der My Fair Lady Songs vor. Schon 8 Jahre vorher hatte Previn als Mitglied des Shelly Manne Trios die bis heute berühmte LP Modern Jazz Performances of Songs from My Fair Lady aufgenommen. Shelly Manne und André Previn hatten einander bereits durch die Zusammenarbeit in mehreren Bands, darunter auch im Lyle Murphy Orchestra, kennen und schätzen gelernt. Von Shelly Manns My Fair Lady Album hörten wir den Titel I Could Have Danced All Night, meisterlich in Szene gesetzt von André Previn, Leroy Vinegar und Shelly Manne. Das Leben als weltweit gefragter und aktiver Musiker bescherte André Previn einen überdurchschnittlichen Verschleiß an Ehen. Mit den Sängerinnen Betty Bennett und Dory Previn Langdon war er verheiratet, mit der Schauspielerin Mia Farrow und als älterer Herr auch noch mit der Geigerin Anne-Sophie Mutter. Auf so viele Ehen bringen es sonst nur Hollywood-Größen, Tennisspieler und bisweilen auch schon einmal ein Altkanzler. Die Ehefrauen, die André Previn in der Musikszene kennenlernte, waren ihm nicht nur Lebensgefährtinnen, sondern auch musikalische Partnerinnen. Künstlerisch besonders ergiebig und nachhaltig war die Ehe mit Dory Previn Langdon. Mit ihr nahm der Pianist 1957 die Platte Leprechauns Are Upon Me auf. Bei dem Titelstück, das Dory Previn komponiert hat, lassen die Eheleute Previn die Kobolde über sich und über uns kommen.

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